Fallon hat die richtige Medizin gefunden. Gute Musik. Neben The Gaslight Anthem ist er endlich auch wieder mit seiner Band Painkillers zu hören. Im September gibt's das neue Album und hier das Titelstück daraus in der StarFM Playlist. Brian Fallon and the Painkillers mit Not Bad for New Jersey. 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
1: Im Studio Jan Seifert. Es bleibt eine ungemütliche Nacht hier bei uns in Franken. Der Wetterdienst warnt bis in die Mittagsstunden vor schweren Gewittern und Starkregen. Auch Sturmböen werden erwartet. Heißt, Bäume können umgeknickt oder entwurzelt werden. Zum Start in den Juli treten etliche Änderungen in Kraft. Unter anderem heißt das Bürgergeld nun Grundsicherung. Die Höhe bleibt in etwa gleich, aber die Regeln für Bezieher sind teils deutlich verschärft worden. Außerdem gilt für Hausbesitzer, wer aus leerstehenden Geschäfts- oder Bürohäusern Wohnungen macht, wird von der Bundesregierung mit Geld unterstützt. Bis zu 300.000 Euro pro Investor. Und der Tankrabatt endet. Die 12-Uhr-Regel bleibt aber. Heißt, höchstwahrscheinlich werden sich also wieder am Vormittag lange Schlangen an den Zapfsäulen bilden. Und Personalnews vom 1. FC Nürnberg. Der Club verpflichtet Stürmer Sigurd Haugen. Der hatte nach dem Abstieg bei 1860 München keinen Vertrag mehr und hat jetzt am Pfalzner Weiher unterschrieben. Vertragsdetails geheim. Soweit der StarFM Nachrichtenüberblick.
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1: Im Studio Jan Seifert. Es bleibt eine ungemütliche Nacht hier bei uns in Franken. Der Wetterdienst warnt bis in die Mittagsstunden vor schweren Gewittern und Starkregen. Auch Sturmböen werden erwartet. Heißt, Bäume können umgeknickt oder entwurzelt werden. Zum Start in den Juli treten etliche Änderungen in Kraft. Unter anderem heißt das Bürgergeld nun Grundsicherung. Die Höhe bleibt in etwa gleich, aber die Regeln für Bezieher sind teils deutlich verschärft worden. Außerdem gilt für Hausbesitzer, wer aus leerstehenden Geschäfts- oder Bürohäusern Wohnungen macht, wird von der Bundesregierung mit Geld unterstützt. Bis zu 300.000 Euro pro Investor. Und der Tankrabatt endet. Die 12-Uhr-Regel bleibt aber. Heißt, höchstwahrscheinlich werden sich also wieder am Vormittag lange Schlangen an den Zapfsäulen bilden. Und Personalnews vom 1. FC Nürnberg. Der Club verpflichtet Stürmer Sigurd Haugen. Der hatte nach dem Abstieg bei 1860 München keinen Vertrag mehr und hat jetzt am Pfalzner Weiher unterschrieben. Vertragsdetails geheim. Soweit der StarFM Nachrichtenüberblick.
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1: Im Studio Jan Seifert. Es bleibt eine ungemütliche Nacht hier bei uns in Franken. Der Wetterdienst warnt bis in die Mittagsstunden vor schweren Gewittern und Starkregen. Auch Sturmböen werden erwartet. Heißt, Bäume können umgeknickt oder entwurzelt werden. Zum Start in den Juli treten etliche Änderungen in Kraft. Unter anderem heißt das Bürgergeld nun Grundsicherung. Die Höhe bleibt in etwa gleich, aber die Regeln für Bezieher sind teils deutlich verschärft worden. Außerdem gilt für Hausbesitzer, wer aus leerstehenden Geschäfts- oder Bürohäusern Wohnungen macht, wird von der Bundesregierung mit Geld unterstützt. Bis zu 300.000 Euro pro Investor. Und der Tankrabatt endet. Die 12-Uhr-Regel bleibt aber. Heißt, höchstwahrscheinlich werden sich also wieder am Vormittag lange Schlangen an den Zapfsäulen bilden. Und Personalnews vom 1. FC Nürnberg. Der Club verpflichtet Stürmer Sigurd Haugen. Der hatte nach dem Abstieg bei 1860 München keinen Vertrag mehr und hat jetzt am Pfalzner Weiher unterschrieben. Vertragsdetails geheim. Soweit der Star FM Nachrichtenüberblick.
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0: So, da sind wir wieder. Einen wunderschönen guten Morgen hier bei Star für Maximum Rock. Schön, dass du am Start bist, dass du vielleicht beim Seppen irgendwie hängen geblieben bist oder vielleicht gerade irgendwie noch Fußball geschaut hast und mitgekriegt hast, dass Mexiko besser ist als Deutschland, weil irgendwie...
1: Wer ist nicht besser als Deutschland?
0: Ecuador gerade weg.
1: Die Niederlande.
0: Aber gut, schön, dass du mit dabei bist. Und Wolfram, ich hab's dir gesagt.
1: Was denn?
0: Ich habe es dir gesagt und es ist genau so eingetroffen. Der Spritpreis bämst ordentlich an weg.
1: Stimmt. Hast du gecheckt schon am Morgen?
0: Ich habe heute Morgen schon gecheckt. Und im Vergleich zu dem, wo er so relativ konstant war, ich kann ja sagen, an der Tankstelle, wo ich meistens immer lang gefahren bin oder an den Tankstellen, lag er immer so bei 1,65, der Diesel jedenfalls.
1: Ja.
0: Und ich fahre heute Morgen so lang 1,95.
1: Und um 12 gibt es ja erst die Erhöhung.
0: Krass. Guck mal einer an. Ne? 30 Cent obendrauf. Und das, obwohl man ja eigentlich nur 17 Cent bekommen hat, also eigentlich ja 12 beim Diesel, schwuppdiwupps sind wir da wieder bei den guten alten Preisen.
1: Kann und natürlich reiner Zufall sein.
0: Reiner Zufall, natürlich. Ja, wer kennt ihn nicht? Reiner Zufall kommt eigentlich
1: 27
0: aus Mecklenburg-Vorpommern. Ja, sind wir mal sehr gespannt. Ich bin, der geht ja dann meistens immer noch so um die 20 Cent hoch, wenn es dann 12 ist. Aber was waren da gestern für Schlangen gewesen? An der Tankstelle.
1: Was? Ich bin nicht, bin nicht an einer gefühlt vorbeigekommen.
0: Nee?
1: Also ich wollte ja noch tanken, aber ich habe es mal wieder vergessen.
0: Ich bin an drei Tankstellen vorbeigekommen und an den drei Tankstellen war richtig hart Stau gewesen.
1: Naja.
0: Aber gut, so ist es, wa? Was willst du machen? Starten wir in die Sendung.
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1: Guten Morgen auf jeden Fall.
0: Einen wunderschönen guten Morgen. Das ganze Meckern nützt ja alles nichts.
1: Optimistisch bleiben, mein Freund.
0: Optimistisch bleiben. Wir könnten ja auch mit dem Fahrrad fahren. Oder mit den Öffis. Oder wir holen uns ein E-Auto.
1: Das muss ich dir noch schnell sagen. Ja. Ich hatte gestern einen sehr surrealen Moment. Ich saß noch spät irgendwo im Biergarten und dann fährt plötzlich ein Truck vorbei mit einem ICE. Vorderteil mit der Lok vom ICE. Und ich so, hä? Und fünf Minuten später fuhr noch ein Truck vorbei mit Blaulicht rum und die hatten einen halben Waggon von einem ICE drauf. Und ich weiß nicht, was passiert ist. Mitten in der Stadt. Mitten in der Stadt fuhren die mit diesem ICE. Ich so, hä? Und dann waren sie auch schon wieder weg. Ich habe keine Ahnung.
0: Und wir wundern uns, warum die mal zu spät kommen.
1: Die werden mit den Trucks transportiert. Ja. Die fahren gar nicht auf Schienen. Ich weiß nicht, was da los war.
0: Die müssen ja mysteriös mit den Trucks dahin bringen, wo sie hin müssen. Ah, Freunde, on the run. Nestor jetzt hier bei Star vom Maximum Rock und ich bin sehr gespannt. Er hat ein riesen Bohai gestern darum gemacht, ein riesen Geheimnis.
1: Ach,
0: es steht Wolfi Spezial hier bei mir.
1: Ja.
0: Ich bin sehr gespannt, was da jetzt gleich passiert. Ach, du ahnst es nicht.

0: So, einen schönen, was haben wir denn eigentlich heute? Mittwoch mittlerweile schon,
1: ABC,
0: oder?
1: Ja, Mittwoch.
0: Einen wunderschönen Bergfest Mittwoch. Schön, dass du mit dabei bist hier bei Star FM Axiom Rock. Wir sind alle gespannt. Also ich konnte fast die ganze Nacht nicht schlafen, weil Wolfi gestern eine riesen Ankündigung gemacht hat. Hey, warte, lass mich kurz das aufbauen, dieses Bild. Ja?
1: Lass nicht übertreiben.
0: Wir sind dabei, unsere Sendungsvorbereitung für den heutigen Tag zu machen. Und er so, ich brauche jede Stunde einen Platz, weil ich habe da was richtig Cooles und es wird die Welt verändern. Und ich sage, na, was hast du denn? Ja, ich könnte es dir jetzt sagen, aber ich möchte lieber morgen machen, damit du die volle... die volle Reaktion zeigen kann. Es stand auch bei uns in unserem Arbeitssheet einfach nur Wolfi Spezial in jeder Stunde drin. Und ich bin hier gespannt wie ein Flitzebogen, was jetzt kommt.
1: Erinnerst du dich an Vaterherren Himmelfahrtstag? Da war ich ganz kurzfristig an dem Mittwoch vor dem Donnerstag und an dem Freitag danach nicht da und habe ganz kurzfristig frei gehabt.
0: Ja, kann sein, ja.
1: Der Grund ist, und ich darf wirklich seit heute erst darüber sprechen, dass ich jemanden getroffen habe.
0: Date mit einer Hörerin. Ich hab's immer gewusst. Das werde ich deiner Freundin erzählen.
1: Ich habe jemanden getroffen an diesem Tag und heute endet die Sperrfrist, dass ich sagen darf, dass ich diese Person getroffen habe.
0: Ach je. Mhm. Ja, du komm schon. Wolfgang Petri. Endlich. Er kommt zu uns in die Sendung.
1: Und wir machen das genauso. Um 8:30 werden wir auflösen.
0: Und ich soll jetzt raten, in der Zeit werde
1: die Hörer dürfen auch, denn wer es richtig hat, der bekommt was von dieser Person auch noch geschenkt. Also gib mal Tipps ab, wen ich getroffen haben könnte. Und ich gebe nur einen Tipp. Ich musste dafür ins Ausland reisen.
0: Du bist ins Ausland gereist?
1: Ich bin ins Ausland gereist.
0: Um jemanden zu treffen?
1: Um jemanden zu treffen.
0: Ladyboy, du warst in Thailand.
1: Ist kein Spaß.
0: Ladyboy und es gibt einmal einen kostenlosen Ride.
1: 0800 0303 666. Gib mal einen wilden Tipp ab, wen ich getroffen haben könnte. Ich bin ins Ausland gereist, ist der erste Tipp. Und ich habe wirklich eine Sperrfrist bekommen, dass ich mit dieser Person mich getroffen habe. Heute endet diese Sperrfrist.
0: Du warst mit Arno bei Dieter Bohlen auf Mallorca gewesen.
1: 0800 0303 666.

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3: Im Studio Michael Bottlick. Die VAG wird auch in den kommenden Tagen noch mit den Folgen der starken Hitze zu kämpfen haben, hieß es jetzt zuletzt bei einem Pressetermin im Betriebshof Giebitzenhof. Mehr von Jan Seifert.
4: Um Schäden am Fahrwerk zu vermeiden, sind etliche Straßenbahnen aus dem Verkehr gezogen. Bilder zeigen, wie die Fugenmasse aus den Gleisen als schwarze, festgewordene Klumpen an Rädern und Bremsbacken der Bahnen hängen. Jede muss jetzt einzeln per Hand und mit Spachtel sauber gekratzt werden. Unterstützung kommt vom THW und sogar freiwillige Helfer sind dabei. Pro Tag schafft die VAG etwa 2 Bahnen, heißt es vom Unternehmen. 30 Bahnen seien aktuell fahrbereit, über 50 hat die VAG. Fahren können sie auch, wenn die Masse in den Schienen fehlt. Das würde dann nur etwas mehr rumpeln.
3: Ist das eine gute Nachricht für Flugreisende oder nur für die Airlines? Bei Flügen aus Deutschland wird ab diesem Monat weniger Ticketsteuer fällig. Ronny Tochau berichtet.
5: Nach der Corona-Pandemie erholte sich der Luftverkehr aber in Deutschland schwächer als anderswo in Europa. Flughäfen und Airlines machen dafür die hohen Gebühren und Steuern in Deutschland verantwortlich und ziehen teilweise Flüge aus Deutschland ab. Als Gegenmaßnahme senkt Deutschland nun die Ticketsteuer. Pro Flug macht das je nach Entfernung zwischen 2,50 Euro und 11,40 Euro aus. Die Flugbranche findet das viel zu wenig. Umweltschützer dagegen sprechen von einem klimapolitischen Fehlanreiz. Für Flugreisende bleibt die Frage, ob die Airlines die gesenkte Ticketsteuer überhaupt weitergeben. Und selbst wenn ja, ob das nicht durch andere Preisanstiege wieder aufgefressen wird.
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3: Frankreich hat bei der Fußball-WM das Achtelfinale erreicht und dabei Schweden mit 3:0 besiegt. Auch Norwegen steht im Achtelfinale zum ersten Mal seit 28 Jahren. Die Norweger haben die Elfenbeinküste mit 2:1 geschlagen. Soweit das Neueste aus dem Star FM News Center.
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6: So, einen wunderschönen Bergfest-Mittwoch. Schön, dass du wieder mit dabei bist hier bei Star FM Maximum Rock. Flora, wie immer noch nicht dabei, die ist ja irgendwie seit gefühlt 17 Jahren schon im Urlaub. Gönnt, wisst ihr ja, die nächsten 15 Jahre wahrscheinlich
7: also,
6: auch noch.
7: Gefühlt, also es sind nicht erst 2-3 Wochen, oder? Das ist doch schon Monate also, her.
6: Ich bin der Meinung.
7: Ich weiß gar nicht mehr, wie sie aussieht.
6: Ich bin der Meinung, dass Flora direkt vom Urlaub in die Rente
7: geht. Hatte schwarze Haare, oder?
6: Keine Ahnung. So, wir schauen aber mal rauf und sehen 20 Grad und es liegt vor allen Dingen auch Unwetterwarnung so ein bisschen vor. Vorsicht, da könnte ordentliche Gewitter noch geben. Und wo sind wir denn jetzt hier hin? Und wir bekommen heute auch maximal nur 21 Grad. Das Ganze geht bis in den Mittag rein. Am Abend sollen die Gewitter abziehen und dann kann eventuell auch nochmal ein bisschen die Sonne rauskommen. Ansonsten morgen teils sonnig, vereinzelt leichter Regen und windig bei um die 26 Grad. Freitag 22 Grad, überwiegend wolkig.
7: A6 in Richtung Nürnberg zwischen Lichtenau und Neuendettelsau. Und Neuendettelsau wird gebaut. Hier Straßenschäden, rechte Spur gesperrt. Der erste Blitzer ist da, steht auf der Rollner Straße mit dem kleinen Hinweis: sehr gut versteckt dieses A. Also pass auf, ja. Und wenn du noch was hast, melde das gerne 0800 0303 666.
6: Vom W zum I, vielen Dank, Wolfi, und dir natürlich eine gute und auch sichere Fahrt.
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7: Guten Morgen.
6: Jetzt muss ich sagen, hast du mich ja schon ein bisschen getriggert.
7: Siehst du?
6: Mit deinem komischen, ich war im Ausland und hab irgendjemanden hier getroffen und wer wartet und heute ändert die Sperrfrist. Wie lange warst du denn da im Ausland?
7: Ich war 2 Tage im Ausland.
6: Du warst 2 Tage, um jemanden im Ausland zu treffen?
7: Ja.
6: Ich sag dir eins, wenn das irgendein Quark ist, und nicht nachher irgendwie, du hast hier irgendein Schwachsinn okay. gemacht. Da?
7: Ich gebe jetzt schon mal einen wichtigen Tipp in der Hinsicht.
6: Weißt du, an was mich das erinnert? So an die guten Na? Alten Bandshirt-Montag, Bandshirt-Freitag-Tage.
7: Ja, habe ich immer geliebt, ja. Okay, so. Dann ziehen wir es auch Bandshirt-Montag auf. Also, ich habe jemanden getroffen im Ausland. Du musst raten, wer das ist. Es gibt eine Sperrfrist. Das sagt ja schon ein bisschen was aus, wenn man nicht drüber reden darf im Vorfeld. Und ich gebe als Tipp, es ist kein Schauspieler.
6: Ist kein... Was ist denn das für ein Tipp?
7: Das war ein super Tipp.
6: Der wird wahrscheinlich ein Musiker sein, oder?
7: Hab ich nicht gesagt.
6: Warum sollte es jetzt ein Schauspieler sein? 6.30 Uhr
7: gibt's den nächsten Tipp. Meld dich mal 0800 03 03666. Ich habe noch was Feines rund um die Person, die ich getroffen habe. Unter allen, die richtig liegen mit ihren Tipps, wird gelost.
6: Apropos Geheimnis, es gibt ja noch den Geheimtipp. Und jetzt aber erstmal eine Runde. Maximum Rock, The White Stripes, Seven Nation Army jetzt hier bei Star für Maximum Rock.

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1: Guten Morgen. Seit mittlerweile 9 Jahren kann man in der Nordicusbucht am Wörthersee in Nürnberg im Sommer baden gehen. Der Begriff Söderbucht hat sich ja zum Glück nicht durchgesetzt damals. Ja, und leider gab es in den letzten Jahren auch schon einige tödliche Badeunfälle an dieser Stelle. Und deshalb wurden unter anderem Notrufsäulen installiert, um im Notfall schneller Hilfe alarmieren zu können. Und jetzt soll die Sicherheit an der Nordicusbucht noch weiter erhöht werden. Zwischen Mai und September wird jetzt an Wochenenden und an Feiertagen eine Badeaufsicht eingerichtet, die DLRG. Und die Wasserwacht des Bayerischen Roten Kreuzes, die sind von 12.30 Uhr bis 18 Uhr dann an diesen Tagen im Einsatz. Mindestens 3 qualifizierte Einsatzkräfte sind vor Ort, um die Sicherheit der Badegäste zu gewährleisten. Muss man nochmal besonders hervorheben, dass diese Badeaufsicht vollständig ehrenamtlich erfolgt. Also die Jungs und Mädels kriegen dafür kein Geld. Die Stadt Nürnberg, die übernimmt die Anschaffung bzw. die Mietkosten für eine mobile Rettungsstation in der Nordicusbucht und übernimmt auch die laufenden Aufwendungen der beteiligten Organisationen.
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4: Im Studio Michael Bottlick. Union und SPD verhandeln heute über ihr großes Reformpaket. Es könnte die entscheidende Runde werden. Im Koalitionsausschuss geht es um Steuerentlastung für kleine und mittlere Einkommen, Arbeitsmarktreform sowie Rente, Gesundheit und Pflege. Ob die Entscheidungen heute auch noch fallen oder erst in der Nacht, das ist im Moment offen. Erneuerbare Energien haben im ersten Halbjahr 26 so viel Strom geliefert wie nie zuvor in einem ersten Halbjahr. Laut Hochrechnungen haben sie 58% des deutschen Stromverbrauchs gedeckt. Das sind 3 Prozentpunkte mehr als im Vorjahreszeitraum. Hauptgrund ist die höhere Windkraftproduktion.
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4: Flora Jansen, die Sängerin der finnischen Band Nightwish, hat für das kommende Frühjahr eine Solo-Tour durch Europa angekündigt. Ob Jansen auch nach Deutschland kommt, ist bisher noch nicht bekannt. Soweit die StarFM-Schlagzeilen. Ausführliche Nachrichten bei StarFM wieder in einer halben Stunde.
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5: Was ist denn heute los? Ich bekomme ja Blitzer rein und zwar sind, werde ich gleich vorlesen, aber sind alle auf 180 irgendwie heute Morgen.
6: Ach, ehrlich?
5: Aber fang du erstmal an.
6: Na gut, wir gucken mal. Denk dran, eine Unwetterwarnung ist bei uns im Land, denn 20 Grad und Gewitter sind angesagt und da kann es ordentlich einhergehen. Gibt ordentlich Regen auf jeden Fall. Das Ganze bis noch in den Mittag rein. Am Abend kommt denn die Sonne vielleicht nochmal wieder ein bisschen raus, bei um die 22 Grad. Morgen dann teils sonnig, vereinzelt leichter Regen und Wind bei um die 26 Grad und Freitag überwiegend wolkig bei um die 22 Grad.
5: A73 Richtung Nürnberg gab einen Unfall zwischen Kreuz-Nürnberg Süd und Nürnberg-Münchener Straße. War vorhin noch ungesichert. Bitte ganz besonders aufmerksam fahren. Ja, die Blitzer. Vorhin kam einer in der Rollner Straße reingemeldet mit dem Hinweis, sehr gut versteckt dieses A. Jetzt kam einer aus Veitsbronn, Nürnberger Straße. Blitzer wird gerade aufgebaut von dem Bastard. Was ist denn los mit euch heute? 0800 0303 666. Gerne weitere Blitzer und Verkehrsnachrichten per WhatsApp schicken.
6: Du weißt, wie das ist. Manchmal muss man sich auch mal ein bisschen...
5: Die haben wahrscheinlich alle auf die Spritpreise geguckt. Verdammt, der Diesel wurde wirklich wieder so teuer.
6: Ja. Okay, vom W zum I, vielen Dank. Wolfi, wir machen weiter mit einem ordentlichen Rockblock. Faith No More gleich mit Ashes to Ashes. Vorher noch The Interrupters. Take Back the Power hier bei StarFM Maxian Rock. 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

0: Shinedown, Young Again, hier bei Star von Maximum Rock. Möchtest du nochmal jung sein jetzt auf einmal? Das ist eigentlich eine geile Frage. Möchtest du heute nochmal...
1: Heb das mal das auf, heben das, wir das machen mal auf. Wir mal irgendwann, schauen wir auf die Themenliste.
0: Wir haben hier so eine Themenliste.
1: Kurzantwort und zumindest die Frage zu beantworten.
0: Heute nochmal...
1: Also ich merke ja, wie der Körper langsam zerfällt, seit die 4 vorne ist. Das ist so, das kann jeder bestätigen, der eine 4 vorne hat. Du bist nächstes Jahr auch soweit. Ja. Es gibt so ein paar Dinge, da merkt man das Alter und da denke ich schon so, ach, so 10 Jahre jünger, einfach auch so rein körperlich und so, wäre schon nicht so verkehrt.
0: Manchmal vermisse ich das Partyleben so ein bisschen wie
1: ja,
0: früher.
1: Ja, zum Beispiel, ja, das
0: aber
1: kann
0: gut,
1: ich nicht mehr.
0: Darum sollte jetzt gar nicht gehen, nee. Wir müssen gar nicht darauf jetzt rumhacken.
1: Wichtigere
0: weil,
1: Dinge.
0: Weil du kommst hier mit irgendwelchen komischen Sachen um die Ecke, ja. Von wegen, du hast

0: letztes Jahr so roundabout um Herrentag irgendjemanden im Ausland getroffen. Ja. Das muss ja ein Weltstar gewesen sein, mehr oder weniger.
1: Also,
0: wenn du da so ein Bohai drum machst.
1: Also, wir machen das folgendermaßen. Wir quizzen heute eine Runde, wen ich getroffen habe. Und wer richtig liegt, der bekommt ein richtig schönes Geschenk. So viel kann ich schon mal versprechen. Ich kann noch nicht sagen, was für eins. Das ist vielleicht zu viel Hinweis.
0: Die Frage, die sich mir stellt, ist, warum hast du den getroffen? Weil das muss ja irgendeine Bewandtheit haben. Der muss ja irgendwie was promoten wollen wahrscheinlich. Oder wir müssen irgendwas mit dem machen wollen vom Sender aus. Weil ansonsten, oder wenn du mir jetzt einfach eine Privatstory sagst.
1: Es ist keine Privatstory, das kann ich trauen. Also nochmal, was haben wir denn bisher erfahren? Ich war im Ausland, habe jemanden getroffen. Und rund um diesen Besuch gab es eine Sperrfrist. Ich durfte wochenlang bis heute nicht erzählen. Ich durfte nicht mal erzählen, dass ich diese Person getroffen habe. Es ist kein Schauspieler. Und diesen kleinen Zusatzhinweis, die Person ist aber durchaus schon mal auf der Leinwand aufgetreten. Und ich gebe jetzt noch einen weiteren Hinweis. Ja, du hast es schon richtig erkannt vorhin. Es ist ein Musiker. Es ist ein Musiker einer Band. Aha. Kein Solokünstler. Und ich gebe noch den Tipp dazu. Es ist ein Mann. Mhm. Hast eine Idee? Hau mal raus. Jetzt hau doch mal irgendwas raus. Wir brauchen die Hörer.
0: David Hasselhoff. Das ist ja ein Schauspieler. Das wäre aber geil, wenn David Hasselhoff herkommen würde. Er war schon mal auf der Leinwand zu sehen. Corey Taylor.
1: Okay, ich gebe einen Tipp und das ist noch einen weiteren Tipp.
0: Warum?
1: Ja, einen weiteren Tipp gebe ich noch. Gut. Leider leben nicht mehr alle Musiker, die schon mit der Person in der Band gespielt haben. 0800 0303 666. Wen habe ich im Ausland getroffen? Gib mal deinen Tipp ab. Wir lösen in 2 Stunden auf und mit ein bisschen Glück, wer richtig liegt, bekommt einen richtig schönen Preis.
0: Corey Taylor würde aber dann schon mal hinhauen.
1: 0800 0303 666.

0: Einen wunderschönen guten Morgen, StarFM, Maximum Rock, Justin Breakfast Club hier auf StarFM. Flo noch im Urlaub, aber Chris ist da, mein Name ist Wolfi und wir müssen uns jetzt schon mal über ein ganz wichtiges Thema unterhalten, nämlich den letzten Song der Sendung.
1: Ja, der Rauschmeißner-Song, den kannst du jedes Mal aufs Neue hier bei uns bestimmen. Du kannst aktiv sozusagen ins Musikprogramm eingreifen. Wo kann man sowas schon? Und damit wir immer da so ein bisschen eine Abwechslung haben, haben wir ein schönes Thema. Heute ist übrigens kanadischer Nationalfeiertag. Da wird bestimmt bei der WM jetzt ordentlich abgefeiert und die Leute können da, weiß ich nicht, schön in die Stadien rennen. Und Rockbands aus Kanada.
0: Ja.
1: Es ist legendär, was es da also gibt, oder?
0: Ey, Kanada ist wahnsinnig. Also, sie haben ganz viele harte Sachen und ich wollte auch erst was von Denko Jones nehmen wegen dem Tag und dann habe ich gedacht, hol mal wieder Mr. Bryan Adams raus oder so, so ein ganz großer kanadischer Klassiker. Am Ende habe ich mich aber für eine Band entschieden, die ein bisschen untergeht, obwohl sie in den 80ern so groß war und so tolle Songs draußen hatten. Ich habe mal wieder Saga für dich rausgekramt.
1: Ach, hi, okay.
0: Hör mal rein.

0: richtig, richtig geile 80er. Ich weiß, den kennen vielleicht gar nicht alle. On the Loose von Saga. Der Song ist ganz genauso alt wie ich und ist für mich ein Brett von einem Song. Fehlt in ganz vielen 80er-Playlisten. Und du hast heute die einmalige Chance, mit dem Song aus der Sendung rauszugehen.
1: Ja, ich habe mich dafür eine wesentlich härtere Gangart entschieden. Für eine Band, die ich dermaßen abgefeiert habe, damals als ihr Debütalbum rausgekommen ist. Es geht um Monster Truck.
0: Nice.
1: Ja? Und Monster Truck, ich habe sie gesehen, irgendwie in einer ganz kleinen Location in Berlin. Da waren irgendwie gerade mal 100 Leute da gewesen. Danach irgendwie ging es ab, Vorband von Nickelback und so weiter und so fort. Ein Song, der es mir wirklich angetan hat, dessen Patch ich auch auf meiner Kutte trage, ist Don't Tell Me How to Live.

0: einfach mal weit auseinander heute musikalisch.
1: Ein absolutes Brett, kann ich mir immer wieder anhören. Und du kannst heute mal wieder Don't Tell Me How to Live von Monster Truck on air hören, wenn du denn möchtest. 0800 0303 666. So oft kriegt man den Song ja bei uns ja auch nicht zu hören. Von daher, zwei gute Songs, zwei unterschiedliche Songs. Für welchen stimmst du ab? Meld dich jetzt am besten per Sprachnachricht.
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6: Im Studio Michael Bottlick. CDU und CSU haben beim Thema politische Kompetenz wieder leicht dazugewonnen. Die AfD bleibt in der Wählergunst aber weiter vorn. Das zeigt der neue RTL-NTV-Trendbarometer. Demnach sehen 14% die Union bei der Lösung der Probleme im Land vorn. Die AfD kommt hier nur auf 12%. Zoe Tassovali.
7: Bei der Sonntagsfrage bleibt die AfD trotz leichter Verluste mit 26% klar vorne. Die Union kommt auf 22% und kann ihren kleinen Vorsprung beim Thema politische Kompetenz bisher also nicht in bessere Umfragewerte ummünzen. Auffällig ist außerdem das große Misstrauen vieler Menschen. Mehr als jeder Zweite traut aktuell keiner Partei zu, die Probleme im Land zu lösen. Und auch Kanzler Merz überzeugt bisher nur wenige. Mit seiner Arbeit sind gerade einmal 15% zufrieden.
6: Erneuerbare Energien haben im ersten Halbjahr 26 so viel Strom geliefert wie nie zuvor in einem ersten Halbjahr. Laut Hochrechnungen haben sie 58% des deutschen Stromverbrauchs gedeckt. Das sind 3 Prozentpunkte mehr als im Vorjahreszeitraum. Hauptgrund ist die höhere Windkraftproduktion.
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6: Manuel Neuer hat endgültig den Schlusspunkt gesetzt. Nach dem bitteren WM-Aus gegen Paraguay beendet der Nationaltorhüter seine Karriere im DFB-Trikot. Ob es nach dem frühen Aus auch für Bundestrainer Nagelsmann weitergeht, das ist im Moment weiter offen. Thomas Thonfeld.
8: Es sei extrem bitter, so aufzuhören, erklärt Neuer bei Magenta und zieht damit endgültig einen Schlussstrich unter seine Karriere in der Nationalmannschaft. Das wünschen sich immer mehr Experten auch von Julian Nagelsmann, nicht nur Lothar Matthäus, auch Mats Hummels und vor allem Didi Hamann, der Nagelsmann schon in der WM-Vorbereitung Fehler ankreidet. DFB-Sportdirektor Rudi Völler kündigte an, dass die DFB-Spitze in den nächsten ein, zwei Tagen beraten werde. Er selbst, so Völler, würde an Nagelsmann festhalten, aber er entscheide das nicht alleine.
6: Soweit das Neueste aus dem StarFM News Center.
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1: Einen wunderschönen guten Morgen hier bei Star von Maximum Rock. Obwohl wettertechnisch der Morgen gar nicht mal so schön ist, gibt immer ja noch die Unwetterwarnung. Gewitterzeit, leichter Schauer auch hier möglich. Da ist leichte Schauer, ja, hier und da kracht es ganz schön ordentlich. Das Ganze geht auch noch bis in den Mittag rein. Zum Mittag, zumindest mit dem Regen am Abend, kommt die Sonne so ein bisschen raus und wir bekommen maximal 21 Grad. Morgen dann wahrscheinlich so eher schwüle 27 Grad, mehr Sonne als Wolken. Freitag 23 überwiegend wolkig, der Samstag dann wieder richtig schön, 26 Grad, Sonne pur.
9: A6 Kreuz Nürnberg Süd, Überleitung zur A73, hier eine Unfallstelle noch ungesichert, bitte ganz besonders aufmerksam fahren. Zwei Plätze sind schon da, einmal Rollner Straße und einmal Veitsborn Nürnberger Straße. Hast du noch was entdeckt, dann melde das doch gerne per Sprachnachricht, per WhatsApp an die 0800 0303 666.
1: Vom W zum I, vielen Dank Wolfi und euch natürlich eine gute Fahrt.
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9: Guten Morgen.
1: Ja, wunderschönen guten Morgen. Du hast den Breakfast Club und Flora immer noch im Urlaub. Wir beide halten hier die Stellung und ich bin am Rätseln. Ich bin am Rätseln die ganze Zeit. Wolfis Spezialquiz hier sozusagen. Der Mann war irgendwie rund um den Herrentag irgendwie 2 Tage im Ausland, hat irgendeinen Musiker getroffen.
9: Ich hab's dir nicht erzählt.
1: Und er hat mir es nicht erzählt. Und das ist eigentlich der größte Fauxpas an dieser Story. Dass du mir, ich bin ja fast wie dein Brother from another mother, ja, dass du mir das nicht erzählt hast.
9: Weißt du, was noch dümmer ist?
1: Ne?
9: Deine Frau weiß es aus einem blöden Grund.
1: Das ist unglaublich. Es ist unglaublich. Also, da merkt man mal wieder, wo ich hier stehe. Linkin Park, los.
9: Grüße.
1: Hören wir uns gleich mal an. Vor einer Runde Fallout Boy, This Ain't a Scene, it's an Arms Race hier bei Staffel. Das ist ein Fremd.

0: Klassikerzeit bei Star FM mit Def Leppard's Photograph. Aber wir können nicht nur die, wir können auch neuen Rock in der Stunde wieder. Gibt's auch einen Geheimtipp auch noch gleich von einem Hörer reingeworfen. Und davor müssen wir mal in Chris' Timeline bei Social Media kurz reingucken. Was hast du da gesehen?
1: Ich habe nämlich was gesehen. Zeit im Bild heißt diese Zeit Seite. Im Bild? Ist eine österreichische Sendung, glaube ich, ist nicht. Und da stand drinne: Sachkundenachweis ab Juli Pflicht. Wer einen Hund will, muss ab heute einen Kurs machen.
0: Sehr gut.
1: Erst lernen, dann Gassi. Der Nationalrat hat eine Tierschutzgesetznovelle beschlossen. Ab heute brauchen alle, die erstmals einen Hund, ein Reptil, eine Amphibie oder bestimmte Papageienarten halten wollen, einen Sachkundenachweis. Der Kurs umfasst mindestens 4 Unterrichtseinheiten. Bei Hunden kommt eine 2-stündige Praxiseinheit dazu. Wer bereits ein solches Tier hält, ist ausgenommen. Außerdem wird das Qualzuchtverbot für Heimtiere verschärft. Sachkundenachweis, um ein Tier halten zu können.
0: Also Hundeführerschein ja im umgangssprachlichen Jargon in Deutschland. Gibt es keinen einheitlichen, keinen bundesweiten. Es hängt stark davon ab, wo man wohnt und was man für ein Tier hat, ist da von Bundesland zu Bundesland unterschiedlich. Hier ist es freiwillig, dort musst du nur, wenn du einen großen Hund hast, dort musst du nur, wenn du einen Listenhund hast und so weiter und so fort. Grundsätzlich bin ich auf jeden Fall sehr positiv gestimmt, dass das jeder machen sollte.
1: Die Frage ist natürlich, also wenn jetzt deine Tochter oder dein Sohn irgendwie so einen Golden Retriever haben will oder so einen Labradoodle oder irgendwie sowas, müsste die dann auch, also ist es da der Halter, der eingetragene Halter muss sowas machen oder geht das denn für die ganze Familie?
0: Aktuell hängt das auch wieder ab. Zum Beispiel, wir haben im Bekanntenkreis auch jemand mit einem Listenhund und die darf den Hund dann eigentlich bei uns zum Beispiel gar nicht Gassi führen. Ich durfte mit dem Hund dann auch nicht Gassi gehen, weil ich nicht dafür eingetragen bin und so weiter.
1: Also das kenne ich nämlich auch so. Ja. Die Frage ist dann, ob es bei anderen Hunden genauso ist. Also verstehe mich nicht falsch, ich möchte das jetzt irgendwie nicht irgendwie versuchen, irgendwie Argumente zu finden, warum das doof ist. Ich finde das ja wirklich auch cool.
0: Ja.
1: Müsste man sich wahrscheinlich besser noch reinlesen. Aber an sich spricht doch eigentlich nichts dagegen.
0: Für mich nicht. Und man trifft leider viel zu oft auf Menschen, die nicht in der Lage sind, mit einem Tier umzugehen. Und das ist es nicht nur bei Hunden so, das ist bei vielen Tieren so, bei allen Tieren so am Ende. Und es ist zu einfach, sich ein Tier zuzulegen. Und das ist übergreifend. Wir haben ja zum Beispiel auch ein Pferd und ich finde auch bei Pferden ist es manchmal echt fragwürdig, wer sich so ein großes, edles Tier zulegt und es sich dann vielleicht nicht leisten kann. Und so weiter und so fort. Es gibt 100 Argumente. Also ich finde, das ist ein guter Schritt in die richtige Richtung und hätte nichts dagegen, wenn das in Deutschland auch der Fall ist.
1: Stell dir mal vor, du müsstest für jede Tier einen Sachkundenachweis machen, Wolfi. Du wärst ja ein Jahr beschäftigt mit Kursen.
0: Bei unserem Zoo zu Hause ist es so, ich könnte das allein finanzieren. We'll be right back.

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1: Guten Morgen, kleiner Veranstaltungstipp für alle Families. Spielwaren Schweiger in Nürnberg-Mögeldorf feiert 130-jähriges Firmenjubiläum. Wahnsinn, dass es sowas überhaupt noch gibt. Und zwar am Samstag jetzt von 10 bis 16 Uhr. Direkt auf dem Firmengelände. Da gibt es jede Menge Aktionen, von ferngesteuerten Fahrzeugen, die man fahren kann, über eine Malaktion. Ein Glücksrad ist aufgebaut, man kann Lego bauen. Es gibt Verlosungen um 12 und um 15 Uhr. Das Bratwurstbrötchen gibt es für 1 €. Und wer für 10 Euro einkauft, der kriegt auch noch ein Spiel dazu geschenkt. Also ich denke, das lohnt sich für alle, die mit den Kids unterwegs sind. Am Samstag 130 Jahre Spielwaren Schweiger in der Eslaner Straße 2.
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5: Im Studio Michael Bottlick. Union und SPD verhandeln heute über ihr großes Reformpaket. Es könnte die entscheidende Runde werden. Im Koalitionsausschuss geht es um Steuerentlastung für kleine und mittlere Einkommen, Arbeitsmarktreform sowie Rente, Gesundheit und Pflege. Ob die Entscheidungen heute auch noch fallen oder erst in der Nacht, das ist im Moment offen. Erneuerbare Energien haben im ersten Halbjahr 26 so viel Strom geliefert wie nie zuvor in einem ersten Halbjahr. Laut Hochrechnungen haben sie 58% des deutschen Stromverbrauchs gedeckt. Das sind 3 Prozentpunkte mehr als im Vorjahreszeitraum. Hauptgrund ist die höhere Windkraftproduktion.
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5: Flora Jansen, die Sängerin der finnischen Band Nightwish, hat für das kommende Frühjahr eine Solo-Tour durch Europa angekündigt. Ob Jansen auch nach Deutschland kommt, ist bisher noch nicht bekannt. Soweit die Star FM Schlagzeilen. Ausführliche Nachrichten bei Star FM wieder in einer halben Stunde.
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6: Einen schönen guten Morgen. Morgen. Währenddessen alle raten, wen Wolfi irgendwie im Ausland getroffen hat. Und ich sag's dir, wir bauen jetzt hier so ein Riesenbild auf. Wenn das nachher, weiß ich nicht, Sibi von den Itchies ist oder so, weil du irgendwie in der Schweiz getroffen hast. Ich sag, dann brennt hier der Baum. Wirklich.
7: Ich habe auch ein bisschen Schiss vor der Auflösung jetzt schon. So viele wieder mitmachen. Ey.
6: Wir schauen jetzt aber erstmal auf die Temperatur. 20 Grad haben wir im Franken. Und es gibt immer noch die Unwetterwarnung, die immer noch vor. Gewitter am Start, Schauer, die übers Land ziehen bei um die 21 Grad, die wir heute bekommen. Erst am Abend wird es dann wieder besser, da hört dann der Regen auf. Morgen schwüle 27 Grad, mehr Sonne als Wolken. Gerade auch am Morgen noch viel, vielleicht ein bisschen Nebel. Am Freitag dann 23 Grad, Samstag schöner Tag, 26 Grad, überwiegend sonnig. Stand jetzt.
7: A6 Kreuz Nürnberg Süd, Überleitung zur A73 Richtung Nürnberg. Eine Unfallstelle hier, du musst mit Behinderungen rechnen im weiteren Verlauf, auch stockend in Richtung Stadtgrenze. Jassen Blitzer sind da und die finden wir in Nürnberg an der Rollner Straße. Wir haben einen reinbekommen aus Fürth. Breslauer Straße wird mittlerweile geblitzt. Dann haben wir noch den Blitzanhänger an der Ansbacher Straße, der wurde nochmal bestätigt. Und wir gehen nochmal raus nach Veitsbronn, Nürnberger Straße, auch hier mittlerweile ein Blitzer. Hast du noch was entdeckt, dann melde das doch gerne bei Sprachnachricht an die 0800 0303 666.
6: Vom W zum I, vielen Dank Wolfi, vielen Dank an alle Star Ranger. Wir machen weiter mit einem ordentlichen Rockblock, unter anderem mit einem Künstler, den ich ja vorschlagen würde, den du getroffen hast, nämlich Corey Taylor. Den hören wir uns gleich an mit On the Dark Side, vorher noch die Arctic Monkeys. I bet you look good on the dance floor. Habt einen schönen Mittwoch.
7: Hi.

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2: Wenn jemand darauf wartet, dass ich sterbe, kann er lange warten. Ich bin bereits tot.
1: Egal.

0: Wäre auch ein Kandidat, den Wolfi hätte sehen können, oder? Iggy Pop, Lust for Life. Ich weiß gar nicht, hat Iggy Pop irgendwo mal in einem Film mitgespielt? Bestimmt, der hat bestimmt bei irgendwelchen Movies mitgespielt. Ganz Deutschland rätselt, muss man sagen. Hier, wen hat Wolfram K. im Ausland getroffen, so roundabout um Herrentag rum? Er macht da einen riesen Bohai drum. Seit gestern schon, lässt er mich hier im Dunkel. Wir sollen rätseln und rätseln und rätseln. Und du rätselst auch. Wir können ja mal, ich kann ja mal so einen Abgleich, einen Potpourri geben von den Sachen, die genannt wurde. Okay. Stefan zum Beispiel.
1: Ja, morgen. Da ist der Stefan. Also ich hatte es vorhin schon geahnt. Also ich tippe mal auf, oder meine Vermutung ist Mick Jagger. In London wahrscheinlich zum Promote des neuen Albums. Mal schauen, ob sich die ist. Grüße. Ciao, ciao.
0: Danke, Stefan. Micha geht in sagt einen Kollegen von ihm, Bandkollegen.
2: Hallo und guten Morgen. Hier ist Michael. Und ich gehe mal davon ganz stark aus, dass es Keith Richards ist. Er ist Musiker, er ist schon mal auf der Leinwand gewesen und nicht alle Mitglieder der Band leben noch.
0: Ingo?
3: Guten Morgen, ihr zwei. Ihr könnt Fragen stellen. Also ich würde sagen, entweder Mick Jagger oder Paul McCartney. Und hier war der Ingo und ich wünsche euch einen schönen sonnigen Arbeitstag. Bis dann. Tschüss, tschüss.
0: Angelo ist da ziemlich knapp und bündig.
4: Jack Black.
0: Ja. Und Daniel hat jemanden, der glaube, der führt gerade in der Liste der Künstler, die du getroffen hast.
5: In Anbetracht dessen, dass Dave Grohl demnächst die Foo Fighters ein neues Album rausgebracht haben. Dave Grohl bei Tenacious D, The Peak of Destiny, den Belzebub im finalen Showdown gespielt hat. Leider bei Dave Grohl ein sehr berühmter Sänger einer sehr berühmten Band, die heute, wenn es sie noch geben würde, sehr geil, es wäre Hammer, wäre Kurt Cobain. Wäre meine Vermutung Dave Grohl. Naja, das wäre der Einzige, der mir so richtig spontan einfällt, weil er war ja nur mal auf der Bühne.
6: So. Also, noch einmal zusammengefasst. Wir suchen, wen ich getroffen habe und allen, die richtig liegen, gibt es einen schönen Preis. Ich war im Ausland für diesen Besuch und rund um diesen Besuch gab es eine Sperrfrist, dass ich wirklich nichts sagen durfte bis heute. Es ist kein Schauspieler, die Person ist aber schon mal auf der Leinwand aufgetreten. Ein Musiker einer Band, kein Solokünstler, ein Mann. Und leider leben nicht mehr alle Musiker, die schon mit der Person in der Band gespielt haben. Und ich gebe noch einen weiteren Tipp.
0: Nee. Ist denn mit dabei gewesen?
6: Wollen wir wissen.
0: Nicht, nö,
6: das wäre jetzt nicht. Ich gebe jetzt noch einen weiteren Tipp.
0: Quark.
6: Du fragst 10 Leute auf der Straße, ob du diese Person kennst. Und ich sage mal, 9,5 sagen ja.
0: Also erstens sind deine Tipps scheiße.
6: Nö, weil die sind super.
0: Die sind so allgemein, das trifft ja auf alle Leute zu, die wir eben gerade gehört haben. Tipp, denn Punkt Nummer 2, wenn da jetzt einer richtig ist, dann sag doch, wenn da einer richtig ist.
6: Nee, sag ich noch nicht. Sie sollen alle noch weiß ich weiterraten und wir lösen noch in der Show auf 0800 0303 666. Wen habe ich im Ausland getroffen?
0: Und die Leute fragen mich immer, warum ich so einen Groll gegen dich habe. Jetzt wisst ihr halt warum. Hier ist Papa Roach, Wake Up Calling hier bei Star from Mexico.
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0: Guten Morgen, Jungs. Heute hat das uns ja richtig schwer gemacht. Ich liebe 80er Rock, aber tatsächlich liegt meine Stimme heute ganz eindeutig an Chris. Viel Spaß noch. Bin gespannt, welcher Song es wird, eure Lieder.
1: Es könnte einer dieser Songs sein. Ja, denn Monster Truck, Don't Tell Me How to Live, habe ich heute ins Rennen geschickt. Heute am kanadischen Nationalfeiertag, wo wir uns Bands aus Kanada vornehmen. Und was soll ich sagen? Sieht sehr gut aus.
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3: Ja, aber es ist noch nicht aller Tage Abend. Es gibt so viele tolle kanadische Rockbands. Ich habe eine ausgesucht, die einfach ein bisschen vergessen wurde, gefühlt über die Jahre. 80er-Jahre-Band mit einem richtig klischeehaften 80er-Sound. Ich schmeiße Saga ins Rennen mit einem Song, der genauso alt ist wie ich. On the Loose.

0: Eins muss man auf jeden Fall sagen, beide Songs schon Ewigkeiten nicht mehr gehört.
1: Absolut, und das ist ja das Schöne hier, Songs ins Radio zu bringen, die sonst normalerweise nicht laufen. 0800 0303 666. Welcher soll es am Ende werden? Classic Rock, Freunde, vereinigt euch. Zusammen bringen wir Saga zurück ins Radio.
0: Ja, viel Spaß dabei. Don't tell me how to live. 0800 0303 666.
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10: Im Studio Michael Bottlick. Das Online-Shopping wird für viele ab heute deutlich teurer. Das betrifft alle, die Waren aus Ländern außerhalb der EU bestellen. Denn für diese Waren wird eine pauschale Zollgebühr von 3 Euro pro Sendung erhoben. Zusätzlich zur schon existierenden Einfuhrumsatzsteuer. Uli Reithänger berichtet.
11: Die Zollgebühr wird für alle Sendungen mit einem Warenwert von unter 150 Euro fällig. Darüber hinaus verlangen einige Paketdienste eine Servicepauschale für die Zollanmeldung, wenn der Absender, also zum Beispiel der chinesische Hersteller, das nicht schon erledigt hat. So kommt man gerade bei billigen Artikeln schnell in einen Bereich, wo sich die Bestellung nicht mehr lohnt. Eine Handyhülle im Wert von 7 Euro zum Beispiel könnte mit allen Gebühren am Ende knapp 20 Euro kosten. Die EU und die Bundesregierung wollen so die Flut an Billigimporten ausländischer Online-Plattformen wie Temu eindämmen.
10: Noch nie waren die Ozeane im Juni so warm. Die Oberflächentemperatur der Weltmeere hat zum Sommerbeginn einen neuen Rekord erreicht. Das haben die Experten des Klimawandeldienstes Copernicus gemessen. Claudia Wächter.
12: Etwa 21 Grad Wassertemperatur haben die Experten gemessen. Die Adria, das Mittelmeer, wird sich in diesem Sommer für viele Urlauber wohl anfühlen wie eine Badewanne. Zumal in den kommenden Monaten wohl weitere Rekorde gebrochen werden. Grund für die Erwärmung sei der Klimawandel und das Klimaphänomen El Niño, so die Fachleute. Und das bedeutet auch, möglicherweise wird es häufiger Starkregen geben, Sturm und Überschwemmungen.
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10: Frankreich hat bei der Fußball-WM das Achtelfinale erreicht und dabei Schweden mit 3:0 besiegt. Auch Norwegen steht im Achtelfinale zum ersten Mal seit 28 Jahren. Die Norweger haben die Elfenbeinküste mit 2:1 geschlagen und die Partie Mexiko-Ecuador ging 2:0 zu Ende. Soweit das Neueste aus dem StarFM News Center.
1: Kann man den schon wegmachen hier. Den auch.
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1: Ich hab dir gerade gesagt,
0: einen wunderschönen,
1: ich brauche noch eine Minute.
0: Guten Morgen.
1: Aber wir können ja nicht warten. Hättest du nicht mal irgendwas anderes machen können in der Zeit?
0: Ich muss ja sowieso erst noch Wetter und Verkehr machen. Schönen guten Morgen. Du hörst den Breakfast Club mit Wolfi und Chris hier bei StarFM Maximum Rock. Flora im Moment noch immer im Urlaub. Schön, dass du am Start bist, dass du beim Seppen hängen geblieben bist. Und wir schauen auf die aktuellen Temperaturen. 19 Grad im Moment in Franken. Stark bewölkt hier und da. Kommt nochmal ein Schauer runter. Gewitter möglich. Das Ganze auch noch bis in den Mittag rein, zumindest mit dem Regen. Am Abend kommt dann die Sonne raus, wie gesagt maximal so 21 Grad. Morgen dann wahrscheinlich sehr schwüle 27 Grad. Vormittags auch noch ein bisschen Nebel angesagt, mehr Sonne aber als Wolken. Am Freitag überwiegend bewölkt bei um die 23 Grad, aber den Samstag, den kannst du dir vormerken für ein ordentliches Grillerchen oder vielleicht für einen Biergarten. 26 Grad, Sonne satt und Stand jetzt, muss man sagen. Und jetzt bin ich gespannt.
1: Er sagte Grillerchen, um Himmels Willen.
0: Du sagst immer Grillerchen.
1: Auf den
0: also sei ruhig.
1: Auf den Straßen ist vermutlich nichts los. Ich hatte ja keine Zeit, das vorzubereiten. So, dann blicken wir mal auf die Blitzer. Die gibt's und zwar in Nürnberg mal runter in den Süden. Murrenbrunn. Hier wird geblitzt auf der Gutshofstraße. Wir haben Blitze aktuell am Festner Torgraben. Frisch reingekommen an der Odenberger Straße wird geblitzt. Weiter in Fürth-Breslauer Straße. Dann haben wir noch hier Veitsbronn-Nürnberger Straße. Und neu mit dabei Erlangen-Fürther Straße. Hast du noch was entdeckt, dann melde das gerne an die 0800 0303 666 per WhatsApp. Einfach mal eine Sprachnachricht schicken. Dankeschön.
0: Na siehste, ging doch. Vom W zum I, vielen Dank, Wolfi, und dir natürlich eine gute Fahrt.
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1: Guten Morgen.
0: So sieht's aus mit Ringelnatz und Chris hier an diesem Mittwoch.
1: Ich dachte, du hättest es vergessen, aber nein, erinnert sich. Dann sowas erinnerst du dich. Du vergisst alles, aber das bleibt hängen.
0: Ja, wenn, sobald ich dich irgendwie bloßstellen kann, bin ich sofort dabei. Aber gut, du hast ein paar schöne Infos noch für alle Ärztefans.
1: Und zwar 17 Uhr heute startet der Vorverkauf für die Rückläufertickets für die Tour im nächsten Jahr. Die war ja eigentlich schon komplett ausverkauft, bis auf Restkarten. Jetzt gibt's für alle Termine, Rückläufer-Tickets, sprich auch für die begehrten Heimspiele und auch für das Konzert bei dir in der Nähe. Also 17 Uhr, viel Glück, bademeister.com, exklusiv dort, und Gerüchte halber drücken manche jetzt schon die FF5-Taste.
0: Ach Mensch, ich würde sie aber jetzt hier auch gerne mal irgendwann mal wieder sehen live. Die Bloodhound Gang hören wir uns nämlich gleich an, nach Puddle of Mud und Kings of Leon the Bandit. Habt einen schönen Bergfest-Mittwoch.

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0: Ach ja, die Bloodhound Gang, Ballad of JC Lane. Wie gerne würde ich da nochmal ein paar Konzerte sehen?
1: Wird schwierig.
0: Bloodhound Gang fehlt mir nämlich in meinem Bettpfosten als Kerbe.
1: Vielleicht habe ich ja Jimmy Pop getroffen.
0: Ja. Du meinst, meinst du nicht, dass mein guter Freund Evil Jared
1: vielleicht haben wir uns gegen dich verschworen
0: gesagt hätte, wenn da irgendwas passiert wäre? Liebe Grüße gehen raus. Jared, mach mal was klar da jetzt endlich. So, es ist Mittwoch. Mittwoch ist unser Lieblingstag, denn mittwochs ist Zeit für
2: Der

0: eigentlich der Einzige da, der mal Luftukulele mitspielt?
1: Ja, natürlich. Du bist doch der Einzige, den ich kenne, der Ukulele spielt. Also unser Geheimtipp der Woche von dir für uns. Ja, du erzählst uns immer, welche Bands du mal irgendwo gesehen hast, die sonst keiner kennt, die vielleicht unterm Radar fliegen, die vielleicht gerade so den Weg aus dem Proberaum in dieses große Rampenlicht gefunden hat. Und Stefanie hat sich gemeldet und hat gesagt, also mein Band-Geheimtipp ist Our Promise. Die Jungs habe ich letztes Jahr ganz zufällig entdeckt und freue mich zu sehen, wie sie immer ein bisschen bekannter werden. So klingen sie.
0: Treffen Nerv, ne? Metalcore geht durch die Decke gerade.
1: Da Panic passt Waves, natürlich so heißt das Song dazu. Und man muss aber sagen, ja, die haben bei Instagram so ungefähr 23.500 Follower. Aber
0: nicht so viel.
1: Nicht so viel, würde man jetzt denken. Aber spielen halt doch schon die großen Dinger, ne?
0: Und sind ab November auch auf Tour, wenn du sie sehen willst. Leipzig, München, Stuttgart, Berlin, Hamburg, Köln, nehmen sie alles mit. Und so immerhin so die kleinen, mittelgroßen Clubs spielen sie schon. Und ich mag ja, wenn man diesen großen, mächtigen Sounds auf der kleineren Bühne sieht, das ist was Besonderes. Deswegen würde ich einfach mal eine Empfehlung aussprechen, auch wenn ich auch noch nicht so ganz tief in dem Thema drin bin.
1: Im November die Tour, die startet, Tickets kannst du dir holen. Und ich mag diese Sache, schick uns gerne auch dein Geheimtipp, am besten per Sprachnachricht, ist ja schließlich immer noch Radio hier. Und auch wenn es für die Band, weiß ich nicht, nur 5 Follows bringt oder vielleicht eine verkaufte CD, dann haben wir unseren Auftritt und unsere Verantwortung hier schon mal Genüge getan. Finde ich geil, melde dich 0800 03 03 666. Jetzt eine Runde Breaking Benjamin, Something Wicked hier bei Starfam Maximum Rock.
0: Guten Morgen.

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1: Guten Morgen. Man muss ja manchmal auch das Positive im Negativen sehen. Weißt du zum Beispiel, was gut daran ist, dass Deutschland nicht mehr bei der Fußball-WM dabei ist? Es gibt keine Überschneidung am Samstagabend bei Save the Core, wenn die Sex Pistols zum ersten Mal in ihrer 50-jährigen Geschichte hier bei uns in Nürnberg auftreten im Stadionpark. Denn normalerweise wäre das Achtelfinale mit deutscher Beteiligung Samstagabend um 23 Uhr angepfiffen worden. Und die Sex Pistols als Headliner von Save the Core, die spielen am Samstagabend bis genau 23 Uhr. Wäre dann also für den ein oder anderen eng geworden. Vielleicht hätte man dann auch schon früher gehen müssen vom Sex Pistols Konzert. 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
10: Im Studio Michael Bottlick. Union und SPD verhandeln heute über ihr großes Reformpaket. Es könnte die entscheidende Runde werden. Im Koalitionsausschuss geht es um Steuerentlastungen für kleine und mittlere Einkommen, Arbeitsmarktreformen sowie Rente, Gesundheit und Pflege. Ob die Entscheidungen heute auch noch fallen oder erst in der Nacht, das ist im Moment offen. Erneuerbare Energien haben im ersten Halbjahr 26 so viel Strom geliefert wie nie zuvor in einem ersten Halbjahr. Laut Hochrechnungen haben sie 58% des deutschen Stromverbrauchs gedeckt. Das sind 3 Prozentpunkte mehr als im Vorjahreszeitraum. Hauptgrund ist die höhere Windkraftproduktion.
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10: Flora Jansen, die Sängerin der finnischen Band Nightwish, hat für das kommende Frühjahr eine Solo-Tour durch Europa angekündigt. Ob Jansen auch nach Deutschland kommt, ist bisher noch nicht bekannt. Soweit die Star FM Schlagzeilen. Ausführliche Nachrichten bei Star FM wieder in einer halben Stunde.
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11: Wunderschönen guten Morgen. Bist du jetzt bereit?
12: Bin ich bereit. Ah, jetzt habe ich auch plötzlich Verkehrsnachrichten.
11: Na, guck mal eine an. Wir schauen auf das Thermometer, sehen 19 Grad, stark bewölkt hier und da. Huscht immer noch ein Gewitter mal durch Franken. Regen ist auch natürlich denn dementsprechend mit dabei. Bei um die 21 Grad, die Unwetterwarnung ist auch immer noch beständig. Morgen dann 27 Grad, mehr Sonne als Wolken und am Freitag 23 Grad, überwiegend bewölkt. Am Samstag, Stand jetzt, kannst du den Biergarten aufsuchen. Biergartenwetter 26 Grad, Sommersonne satt.
12: Stocken aktuell, Münchner Straße einwärts, du stehst bis zu 15 Minuten. Auch Nordring, viel los Richtung Erlanger Straße, solltest du ebenfalls 10 bis 15 zusätzliche Minuten einplanen. Ansonsten Holz. Wir blicken auf die Blitzer, die stehen an Nürnberg und zwar im Süden an der Bregenzer Straße. Dann haben wir einen Blitz an der Odenberger Straße. Am Festnatorgraben wird weiterhin geblitzt. Dann Fürth-Mainstraße und an der Flugplatzstraße. Pfalzbronn, Nürnberger Straße ein Blitzer und im Norden in Erlangen an der Fürther Straße. Hast du noch was entdeckt, dann melde das gerne per Sprachnachricht, gerne per WhatsApp an die 0800 0303 666.
11: Vom W zum I, vielen Dank Wolfi, vielen Dank an alle Star Ranger. Wir machen weiter mit gutem Maximum Rock, unter anderem von Smash Mouth. All Star hören wir uns gleich an, nach Volbeat und Verewigt. Na denn, make a melody, Keatsley! Oh, yeah.

0: Fies Rätsel würde ich auch für Dave Grohl tippen. Ich denke, den hat er getroffen und bis heute eine Sperrfrist gehabt. Und wo ich mich schon melde, würde ich mich bei der Gelegenheit auch für den Abschiedssong noch für W, also für Wolfis Song aussprechen. Ja, würde mich auch mehr interessieren. Na dann, euch noch eine schöne restliche Woche und einen schönen Tag. Tschüss.
1: Da grinste der Wolfi. Sehr schön.
2: Dankeschön.
1: Eben gerade gehört noch die Foo Fighters mit A Window und wir rätseln, welchen Promi, welchen Musiker Wolfi rund um den Herrentag, Vatertag, Christi Himmelfahrtstag getroffen hat. Und du kannst weiterhin noch deine Meinung abgeben. Wir wollen um 9 Uhr lösen wir auf, oder?
2: Genau, einmal noch ganz kurz. Ich war im Ausland, habe jemanden getroffen. Es gab eine Sperrfrist bis heute. Ich durfte nichts sagen über Wochen. Kein Schauspieler, aber schon mal auf der Leinwand aufgetreten. Musiker von der Band, kein Solokünstler, ein Mann. Leider lebt nicht mehr jeder Musiker, der schon mal mit der Person in der Band gespielt hat. Du fragst 10 Leute auf der Straße, 9,9 kennen ihn. Wir haben diese Band heute noch nicht in der Playlist gehabt. Und das Interview fand wo statt? Richtig, in London. In 30 Minuten alle Infos, wen ich getroffen habe.
1: Wir haben diese Band noch nicht in der Playlist halt gehabt.
2: Nee, also, im Breakfast Club nicht.
1: Also auch nicht die Foo Fighters, die wir eben gerade gehört haben.
2: Vielleicht. Hätte ich jetzt nicht sagen sollen. In 30 Minuten und wer richtig liegt, kriegt einen Preis.
1: Wir haben aber noch über was anderes gesprochen und zwar über den Sachkundenachweis für Hunde, den man jetzt in Österreich machen muss. Zuzüglich von 2 Stunden Praxiseinheit, ansonsten darfst du dir kein Tier halten und klar, natürlich haben sich da die Leute gemeldet.
3: Würde ich in Deutschland sofort einführen, weil ihr dürft bitte nicht vergessen, es gibt ja immer noch ganz, ganz viele Eltern, die sich von ihren Kindern gerne mal belabern lassen und dann haben sie da ein Kaninchen oder eine Katze und wissen gar nicht damit umzugehen. Oder nehmen wir mal das andere Beispiel, Leute, die alt werden, legen sich ja auch gerne mal so eine Quietschetöle zu. Und die wissen auch gar nicht, wie man damit umgeht. Die meisten Hundeunfälle oder Attacken von Hunden, die ich kenne oder miterlebt habe, sind von so einem kleinen Quietschetölen entstanden, die einfach nicht erzogen wurden und rumkläffen wie sonst was, teilweise auch frei rumrennen, große Hunde angreifen und die Eltern, die Halter dann nicht nachvollziehen können, wieso man denn da jetzt so sauer ist und ist doch nur so ein kleiner süßer Hund.
1: Vielen Dank für deine Nachricht. Deine Meinung gerne weiterhin per Sprachnachricht an die 0800 03 03 666. Hier sind Placebo, This Picture hier bei Starfire Maximum Rock.

0: Meins sind jetzt zwei. Ich würde gerne den Song von Saga hören. Ich kenne ihn noch nicht. Also von daher nehmen wir mal heute als Rausschmeißer.
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2: Deswegen solltest du ihn ja auch kennenlernen. Saga on the Loose, das ist mein Rausschmeißer-Song, mein Vorschlag heute, damit wir Saga endlich mal wieder im Radio hören und so einen geilen 80er-Sound zelebrieren können. Heute ist kanadischer Nationalfeiertag, deswegen Kanada-Bands als Thema.
3: Und eine meiner Lieblingsbands aus Kanada, und da gibt es wirklich viele, da gibt es so viele geile Bands aus diesem Land, ist Monster Truck. Schon ewig und drei Tage nicht mehr gehört, läuft viel zu selten überhaupt im Radio, finde ich. Monster Truck haben einen Song rausgebracht damals und der hat mich absolut gecatcht, weil alleine schon der Titel absolut mein Ding ist, Don't Tell Me How to Live.

0: Ja, wenn du es ein bisschen härter brauchst am Morgen, ja, wenn du sagst, pass mal auf, ich brauch's so ein bisschen moderner, dann willst du einfach C. Monster Truck, Don't Tell Me How to Live, 0800 0303 666. Führe übrigens noch, so ungefähr mit 62%.
1: Ist auf jeden Fall ein krass unterschiedliches Duell heute. So unterschiedlich schwere Riffs oder 80er Party Sound. Ja, melde dich.
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14: Im Studio Michael Bottlick. Noch nie waren die Ozeane im Juni so warm. Die Oberflächentemperatur der Weltmeere hat zum Sommerbeginn einen neuen Rekord erreicht. Das haben die Experten des Klimawandeldienstes Copernicus gemessen. Claudia Wächter.
15: Etwa 21 Grad Wassertemperatur haben die Experten gemessen. Die Adria, das Mittelmeer, wird sich in diesem Sommer für viele Urlauber wohl anfühlen wie eine Badewanne. Zumal in den kommenden Monaten wohl weitere Rekorde gebrochen werden. Grund für die Erwärmung sei der Klimawandel und das Klimaphänomen El Niño, so die Fachleute. Und das bedeutet auch, möglicherweise wird es häufiger Starkregen geben, Sturm und Überschwemmungen.
14: Soweit das Neueste aus dem Star FM News Center.
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14: Nach dem WM aus hat die deutsche Fußballnationalmannschaft ihr WM-Quartier in Winston-Salem verlassen. Die Spieler sind individuell abgereist, teilweise zusammen mit ihren Familien. Wie verlief der Abschied aus den USA und wie geht es jetzt weiter? Thomas Bremser.
17: Die sonst übliche Abschlusspressekonferenz hat der DFB abgesagt. Einige Spieler sind vormittags nochmal mit dem Fahrrad oder Golfkart über das Hotelgelände gefahren und sind dann nach und nach weggefahren worden. Julian Nagelsmann habe ich am Flughafen noch gesehen, am späten Nachmittag in Charlotte. Ganz unauffällig kam er da auf dem Weg zum Check-in an uns vorbei, hatte eine Sonnenbrille auf und schob seinen Alukoffer. DFB-Präsident Bernd Neuendorf betont, man werde sich erstmal zusammensetzen in den kommenden Tagen und beraten, wie es zu dieser Leistung kommen konnte.
18: Ich glaube, wir können nach so einem Turnier nicht einfach zur Tagesordnung übergehen. Wir müssen darüber sprechen, was die Gründe waren für dieses erneute frühe Ausscheiden bei einer Fußball-Weltmeisterschaft, das uns alle zutiefst bewegt.
17: In diesen Gesprächen wird Julian Nagelsmann wohl um seinen Job kämpfen müssen. Vielleicht überzeugt er ja die DFB-Spitze, auch im September auf der Bank zu sitzen. Dann startet die Nations League gegen die Niederlande.
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1: Guten Morgen.
0: Einen wunderschönen guten Morgen hier bei StarFM Maximum Rock, hier beim Breakfast Club. Wolf und Chris für dich am Start. Flora seit 14 Jahren im Urlaub.
1: Flora?
0: Und hat auch nochmal irgendwie 17 vor sich gefühlt.
1: Flora?
0: Geht dann direkt von ihrem Urlaub in die Rente. Deswegen Wetter und Verkehr von mir. 18 Grad, leichter Regen möglich hier und da. Vielleicht noch mal so ein bisschen, ja, Gewitter. Die müssten eigentlich relativ gut durch sein. Der Regen hält aber noch an bis in den Mittag rein. Und erst am Abend kommt dann die Sonne wieder bei um die 21 Grad. Morgen dann eher so 27 Grad, eher so ein bisschen schwülwarm. Am Vormittag noch gar noch ein bisschen Nebel, aber mehr Sonne als Wolken. Ansonsten Freitag wieder ein bisschen mehr bewölkt bei um die 23 Grad. Der Samstag, der wird schön. 26 Grad, Sommersonne satt.
1: Nice. Einiges los auf den Straßen. Nicole hat vorhin was gemeldet, ist schon ein bisschen her, ist aber immer noch aktuell.
0: Ja, warte mal, hier holen wir uns jetzt hier, zack.
9: Hallo, guten Morgen ihr zwei. In der Regensburger Straße stadteinwärts staut sich's heute wieder. Da ist ohnehin immer noch die ganz langgezogene Baustelle. Aber seit heute ist die Ausweichroute über die Herzogstraße wieder gesperrt wegen des Norrisrings. Und wahrscheinlich staut sich das jetzt für diese gesamte Sperrzeit dann auf der Regensburger Straße morgens wieder im Berufsverkehr. Also da muss man auf jeden Fall Geduld mitbringen und ein paar Minuten mehr einplanen. Okay, das war's schon. Also schönen rockigen Tag für euch. Viele Grüße. Ciao, die Nicole.
0: Danke, Nicole.
1: Dann ist die Münchner Straße auch relativ dicht. Einwärts solltest du ebenfalls 15 bis 20 zusätzliche Minuten einplanen. Der Blitzerüberblick ist Blitz Nürnberg an der Bregenzer Straße, weiter am Festnortorgraben an der Odenberger Straße. Dann ist da noch einer an Flugplatzstraße dazugekommen in Fürth. Nicht weit weg an der Mainstraße wird geblitzt. Fürth-Breslauer Straße ebenfalls ein Blitzer und noch der in Veitsbronnach aktiv auf der Nürnberger Straße. Vielen Dank an alle, die etwas gemeldet haben, an alle Star Ranger. Wenn du noch was siehst, melde das gerne per WhatsApp, per Sprachnachricht 0800 0303 666.
0: Vom W zum I, vielen Dank Wolfi und dir natürlich gute Fahrt.
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0: Du weißt schon, dass wenn das rote Lämpchen leuchtet, dass die Mikrofone an sind, ne?
1: Ich möchte mich nicht zu diesem Thema äußern, aber ich werde gleich das rote Licht nutzen, um endlich die Auflösung zu verkünden.
0: Hier gehen ein Haufen Nachrichten ein.
1: Ganz von Rock irgendwelchen Deutschland will wissen, wen ich getroffen habe.
0: Aber auch irgendwelche Leute, die ich gar nicht mal kenne.
1: Also, du kennst ja nicht alle Hörer.
0: Nein.
1: Ach so. Ich nicht.
0: Gott, oh Gott, oh Gott. Wir machen lieber weiter mit Musik.
1: In 10 Minuten.
0: Jetzt erstmal The Darkness. I believe in a thing called love. Jetzt hier bei deinem Radiosender des Vertrauens.
1: Vielleicht habe ich The Darkness getroffen.

0: Bon Jovi, Keep the Faith. Also ich sag mal so.
1: Ist das ein Zufall, dass jetzt an der Stelle Bon Jovi eingeplant ist?
0: Als ob. Ich sag mal so, das Bild, was wir aufgebaut haben, ist so dermaßen hoch, die Fallhöhe ist so dermaßen hoch. Wen hat Wolfi getroffen, welchen Musiker, wo eine Sperrfrist war, wo er keinem erzählen durfte, dass er ihn getroffen hat, so roundabout um Vatertag, Herrentag, Christi Himmelfahrt. Die deutsche Bevölkerung rätselt immer mehr.
2: Moin, hier ist Michael. Ich tippe auf Angus Young.
0: Ja, du hast ein paar Tipps gegeben, war unter anderem auch als Schauspieler mal tätig, ja. Großer Musiker, und wenn du random 10 Leute befragst, könnten ihn 9,5
1: kennen. Wenn nicht sogar 9,9.
0: Wenn nicht sogar 9,9. Marc hat auch noch einen.
3: Hallo, mein Tipp ist James Hetfield, wobei ich mir nicht sicher bin über die Punktevergabe, dass 9 von 10 Personen auf der Straße ihn sofort kennen würden, aber sind sicherlich einige.
0: Ich bin gespannt. Und ich sag dir, also ich prophezeie, das wird jetzt ein absoluter Flop. Ja?
1: Wir haben wirklich viele Namen reinbekommen. Von Johnny Depp über Bryan Adams, Ian Gillan, Jack Black,
0: Jared
1: Leto, Keanu Reeves, Paul McCartney und so weiter und so fort. So viele große Namen sind gefallen. Und ich habe in meiner Radiokarriere durchaus ein paar größere Namen interviewt. Bon Jovi zum Beispiel ja auch schon und Bryan Adams und was weiß ich. Und einige von denen, die aufgelistet wurden. Aber keines dieser Interviews, keines war auch nur ansatzweise auf dem Level von Interview, das ich führen durfte. Und hast du mal einen Trommelwirbel oder so? So ein bisschen Spannungsding?
0: Dir, wenn jetzt Silvi kommt, ich lach mich hinweg.
1: Drück auf den Knopf. Ich habe Mick Jagger zum Interview getroffen. Für mich einer der größten Stars, den man heutzutage treffen kann. Neben Paul McCartney im Musikbusiness vielleicht. Es war ein verrückter Trip nach London mit seitenlangen Verschwiegenheitserklärungen, mit der Feststellung, dass man einen Reisepass nicht 10 Minuten schnell kriegt. Das war ein bisschen eng. Und ich will und muss diese Geschichte in Ruhe erzählen. Und das werde ich auch. Wir werden nächste Woche ein fettes Radio-Special machen mit dem Interview, mit Musik und allem drum und dran. Nächste Woche Freitag kommt das raus. Das neue Stones-Album. Ich konnte wirklich mit Mick Jagger über dieses Album sprechen. Ich habe ihn getroffen, er hat mir die Hand gegeben. Es war ein wirklich ganz, ganz, ganz, ganz, ganz besonderer Moment.
0: Und das konntest du mir nicht sagen, ne? Da konntest du mir nicht, als dein Freund, konntest du nicht
1: deine Frau wusste es, weil jetzt zufällig mitbekommen.
0: Ja, voll toll.
1: Die hat auch nichts gesagt.
0: Jetzt mal eine kurze Sache noch. Du hast gesagt, da sind ja doch einige gewesen, die Mick Jagger gesagt haben. Du hast gesagt, die bekommen was. Wir suchen gleich einen Gewinner aus. Wer
1: unter
0: bekommt
1: allen, die Mick Jagger richtig getippt haben, verlosen wir jetzt einmal eine neue Vinyl zum Album. Und für alle gibt's noch was Besonderes, denn ich möchte dich gerne einladen zum exklusiven Pre-Listening vom neuen Rolling Stones Album, das nächste Woche rauskommt. Da werden wir in den nächsten Tagen immer mal wieder zu aufrufen. Ich würde sagen, die erste Runde machen wir direkt jetzt. 0800 0303 666. Wer möchte das neue Album der Rolling Stones vor allen anderen hören? Melde dich jetzt und bald alle Infos zum Radio-Special, wie ich Mick Jagger in London getroffen habe, im 5-Sterne-Bunker am Hyde Park. Es war wirklich, wirklich was Besonderes.
0: Hashtag?
1: Ach so, der größte. Nein, Hashtag, mir fällt nichts ein. Ich bin immer noch aufgeregt.
0: Hashtag Queen. So, okay. Also, du willst dabei sein, Pre-Listening mit dem neuen Album von den Rolling Stones. Hashtag Queen 0800 03 03 666. Geile Story hier.

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1: Guten Morgen. Seit mittlerweile 9 Jahren kann man in der Nordicusbucht am Wörthersee in Nürnberg im Sommer baden gehen. Der Begriff Söderbucht hat sich ja zum Glück nicht durchgesetzt damals. Ja, und leider gab es in den letzten Jahren auch schon einige tödliche Badeunfälle an dieser Stelle. Und deshalb wurden unter anderem Notrufsäulen installiert, um im Notfall schneller Hilfe alarmieren zu können. Und jetzt soll die Sicherheit an der Nordicusbucht noch weiter erhöht werden. Zwischen Mai und September wird jetzt an Wochenenden und an Feiertagen eine Badeaufsicht eingerichtet, die DLRG. Und die Wasserwacht des Bayerischen Roten Kreuzes, die sind von 12.30 Uhr bis 18 Uhr dann an diesen Tagen im Einsatz. Mindestens 3 qualifizierte Einsatzkräfte sind vor Ort, um die Sicherheit der Badegäste zu gewährleisten. Muss man nochmal besonders hervorheben, dass diese Badeaufsicht vollständig ehrenamtlich erfolgt. Also die Jungs und Mädels kriegen dafür kein Geld. Die Stadt Nürnberg, die übernimmt die Anschaffung bzw. die Mietkosten für eine mobile Rettungsstation in der Nordicusbucht und übernimmt auch die laufenden Aufwendungen der beteiligten Organisationen.
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2: Im Studio Michael Bottlick. Union und SPD verhandeln heute über ihr großes Reformpaket. Es könnte die entscheidende Runde werden. Im Koalitionsausschuss geht es um Steuerentlastungen für kleine und mittlere Einkommen, Arbeitsmarktreformen sowie Rente, Gesundheit und Pflege. Ob die Entscheidungen heute auch noch fallen oder erst in der Nacht, das ist im Moment offen. Erneuerbare Energien haben im ersten Halbjahr 26 so viel Strom geliefert wie nie zuvor in einem ersten Halbjahr. Laut Hochrechnungen haben sie 58% des deutschen Stromverbrauchs gedeckt. Das sind 3 Prozentpunkte mehr als im Vorjahreszeitraum. Hauptgrund ist die höhere Windkraftproduktion.
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2: Flora Jansen, die Sängerin der finnischen Band Nightwish, hat für das kommende Frühjahr eine Solo-Tour durch Europa angekündigt. Ob Jansen auch nach Deutschland kommt, ist bisher noch nicht bekannt. Soweit die StarFM-Schlagzeilen. Ausführliche Nachrichten bei StarFM wieder in einer halben Stunde.
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3: Ja, schönen guten Morgen. Mittwoch haben wir es, Bergfest Mittwoch. Du bist hier richtig bei Star von Maximum Rock, hier bei deinem Radiosender des Vertrauens. Wir schauen auf die Temperaturen, die liegen bei 19 Grad. Hier und da kann in Franken noch mal ein bisschen was runterkommen an Wasser, an Regen. Unwetterwarnung ist allerdings nicht mehr da, die wurde jetzt weggenommen. Und gegen Abend kann sogar noch mal die Sonne ein bisschen rauskommen. Da schau her, das Ganze bei um die 21 Grad. Morgen dann wahrscheinlich eher so schwülwarme 27 Grad, mehr Sonne als Wolken zum Anfang und noch ein bisschen mit Nebel rechnen und Freitag 23 Grad, überwiegend bewölkt. Der Samstag, der wird Stand jetzt richtig schön, denn da bekommen wir 26 Grad und komplett Sonne.
4: Regensburg einwärts, Stau, du musst 15 bis 20 zusätzliche Minuten einplanen, die Münchner einwärts ebenfalls dicht, das gleiche gilt für den Nordwestring in Richtung Erlanger Straße, auch hier solltest du 15 bis 20 zusätzliche Minuten mitnehmen. Die Blitzer erwarten dich am Festnertorgraben, es blitzt weiterhin an der Bregenzer Straße, frisch reingekommen, Donaustraße wird heute geblitzt, dann haben wir noch einen und zwar in Stein auf der Mühlstraße. Fürth wird Breslauer Straße geblitzt und Veitsbronn noch an der Nürnberger Straße. Das war's auch schon. Oder hast du noch was entdeckt? Falls ja, dann melde das gerne. 0800 0303 666.
3: Vom W zum I. Vielen Dank, Wolfi. Vielen Dank an alle Star Ranger. Und wir machen jetzt weiter mit Maximum Rock, mit einer Band, die morgen bei uns spielt, nämlich die Broilers. Jetzt hier tanzt du nochmal mit mir, hier bei Star für Maximum Rock.

0: Five Finger Death Punch, a little bit off an diesem Mittwochmorgen hier bei deinem Radiosender des Vertrauens, hier bei Star FM Maximum Rock. Und ist es soweit?
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0: Was soll ich jetzt sagen? Ich meine, ja, du hast dich gut gehalten. Heute am kanadischen Nationalfeiertag haben wir uns Bands aus Kanada rausgesucht. Ja. Da kamen natürlich diese ganzen Nachrichten natürlich auch. Oh, was ist denn mit Rush? Was ist mit
2: Rush
0: Nickelback?
2: Montag,
0: Was ist denn mit Denko Jones? Was ist mit Billy Talent? Ja, Kanada hat jede

0: Absolut.
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0: In allen Genres.
1: Wir haben uns aber zwei Bands rausgesucht, die ja nicht bis gar nicht laufen. Du warst bei Saga und ich war bei Monster Truck und Stefan hier mal repräsentieren für alle, die für den Siegersong gewählt haben.
2: Jo, zum Thema Weder C, heute meine Stimme an C, Monster Truck. Ich habe die 2014 mit dem Debütalbum gesehen, mega Show. Danach noch mit der Band irgendwie Backstage die Bar leer gesoffen und irgendwie dope durch einen Apfel geraucht und am nächsten Morgen krank gemeldet. Waren gute Zeiten. Von daher,
0: C, was ist denn Monster da los? Truck.
1: Ja, waren gute Zeiten und das passt eigentlich auch wie die Faust aufs Auge, denn Don't Tell Me How to Live, hier ist Monster Truck.

0: Geile Band, Don't Tell Me How to Live von Monster Truck. Leider Gottes, vor 2, 3 Jahren, so roundabout Corona-Zeit, ist der Sänger, hat sich von der Band verabschiedet. Bis jetzt hat man auch nichts weiter mehr gehört von Monster Truck. Ich hoffe, dass da eventuell nochmal vielleicht mit einem neuen Sänger weitergemacht wird, nochmal ein neues Album erscheint. Ansonsten holt euch diese Alben. Ich glaube, 2 sind mittlerweile rausgekommen.
1: Beide sehr gut, finde ich.
0: Mega, mega gute Musik, mega guter Rock. Und liebe Grüße gehen raus. Liebe Grüße gehen jetzt rüber hier, denn wir haben natürlich an dieser letzten Stunde hier noch...
1: Noch 3 Mal, ne? Dann ist Flora wieder da.
0: Also 3 Wochen.
1: Man weiß es nicht so genau, solange diese weg ist. Okay, Abschlussgedicht. Ja, jetzt ist es raus. Die Katze ist aus dem Sack. Ich hab Mick Jagger getroffen. Er kam ganz ohne Frack. Er war nett, war höflich, es war richtig schön. Entspannt, gar nicht obszön. Danke fürs Mitraten. So viele haben mitgemacht. Das war richtig schön. Was für eine Pracht. Bis morgen. Habt einen schicken Tag. Das war der Breakfast Club mit Wolfi und Chris. Die beiden, die man einfach mag.
0: Ja, lass mal so stehen. Vielen Dank, Freunde. Wir hören uns morgen wieder. Bis dann. Kommt gut durch.

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4: Im Studio Michael Bottlick. CDU und CSU haben beim Thema politische Kompetenz wieder leicht dazugewonnen. Die AfD bleibt in der Wählergunst aber weiter vorn. Das zeigt der neue RTL-NTV-Trendbarometer. Demnach sehen 14% die Union bei der Lösung der Probleme im Land vorn. Die AfD kommt hier nur auf 12%. Zoe Tassovali.
5: Bei der Sonntagsfrage bleibt die AfD trotz leichter Verluste mit 26% klar vorne. Die Union kommt auf 22%. Und kann ihren kleinen Vorsprung beim Thema politische Kompetenz bisher also nicht in bessere Umfragewerte ummünzen. Auffällig ist außerdem das große Misstrauen vieler Menschen. Mehr als jeder Zweite traut aktuell keiner Partei zu, die Probleme im Land zu lösen. Und auch Kanzler Merz überzeugt bisher nur wenige. Mit seiner Arbeit sind gerade einmal 15% zufrieden.
4: Seit Mitternacht ist der Geschichte der Tankrabatt und das macht sich direkt bemerkbar. An den meisten Tankstellen sind die Preise inzwischen wieder deutlich gestiegen. Nur vereinzelt können Autofahrer noch vom Rabatt profitieren, melden die Portale von ADAC und Tankerkönig. Claudia Wächter berichtet.
6: In vielen Städten kostet der Liter Sprit heute Morgen bereits wieder knapp 2 Euro. Viele Tankstellen hatten bereits aber gestern Vormittag die Preise zum Teil drastisch raufgesetzt. Dennoch gab es oft lange Schlangen, denn viele Autofahrer dachten sich, schnell nochmal voll tanken. Zumal viele befürchten, dass es ab heute Mittag nochmal viel teurer wird. Denn es gilt weiterhin, nur einmal pro Tag um 12 Uhr dürfen die Preise erhöht werden.
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4: Frankreich hat bei der Fußball-WM das Achtelfinale erreicht und dabei Schweden mit 3:0 besiegt. Auch Norwegen steht im Achtelfinale zum ersten Mal seit 28 Jahren. Die Norweger haben die Elfenbeinküste mit 2:1 geschlagen und die Partie Mexiko-Ecuador ging 2:0 zu Ende. Soweit das Neueste aus dem Star FM News Center.
7: Danke dir.
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7: Ziemlich wolkig da draußen gerade und das bleibt leider heute auch so. 19 Grad knapp drüber haben wir aktuell und wir gucken mal auf die Star FM Prognose. Ja, die Höchsttemperaturen, die pendeln sich heute so ein auf 22 Grad, aber das wird ein sehr, sehr verregneter Mittwoch. Örtlich gibt es auch Gewitter. Wenn es hochkommt, mal 2 Stunden Sonne. Wir gucken aber auf die Star FM Prognose für die nächsten Tage und die werden deutlich besser. Ich habe es dir gestern schon gesagt, nachts so langsam auch etwas kühler, so um die 11 bis 13 Grad. Bleibt trocken und auch die Tage bleiben trocken. Donnerstag, Freitag, Samstag zumindest so zwischen 26 und 27 Grad mit viel Sonne, 10, 12 Stunden und zwischendurch mal ein paar Wolken. Wir gucken auf die aktuelle Straßensituation in Franken und sehen die A6 Heilbronn Richtung Nürnberg. Zwischen Lichtenau und Deuendettelsau eine Baustelle mit einer Länge von 1 Kilometer. Hier besteht Gefahr durch Straßenschäden. Die rechte Spur ist gesperrt und zwischen Deuendettelsau und Schwabach West auf der gleichen Strecke liegen auch noch Gegenstände auf der Fahrbahn. Ansonsten kommst du im Moment überall gut durch. Es blitzt aber in Nürnberg, Festnatorgraben, in der Ödenberger Straße und auf der Ansbacher Straße stadtauswärts Richtung Stein. Weitere Blitze haben wir in Erlangen, Gräfenberger Straße Richtung Spardorf und in Fürth in der Breslauer Straße Richtung stadteinwärts. Hast du auch noch was für die Liste? Stausblitzer? Gerne anrufen bitte oder mir direkt ins Staff im Studio deine WhatsApp-Sprachnachricht schicken. 0800 0303 666. Vielen Dank dafür, komm gut durch und habt eine gute Fahrt.
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7: mit Thomas. Freue mich, dass du mit dabei bist. Bergfest, einen wunderschönen Mittwoch wünsche ich dir. Starten wir rein in 5 Stunden Starfilm at Work. Viel Spaß auf der Arbeit wünsche ich dir. Ich tue mein Bestes, dass das so ist. Gleich mit unserem aktuellen Album der Woche, Dear God von Pretty Reckless. Heute mal ganz eigennützig mache ich das. Spielen wir heute mal oder uns heute mal meinen Lieblingstrack vom Album. About You heißt das Ding. Geile Nummer, wirklich. Aber vorher kommen auch schon geile Nummern. Ghost mit dabei, Blink-182, Cranberries, Aerosmith gibt's gleich mit Ragdoll. Und wir fangen an mit Creed und Higher. Ich wünsche dir einen wunderschönen Mittwoch. Viel Spaß bei allem, was du gerade treibst.

0: Maximum Rock von Ghost, Dance Macabre hier bei Starfam at Work. Ey, mir ist gestern was passiert. Ne, also pass auf, ich muss anders anfangen. Ich trage Schmuck. Ja, also nicht überladen. Ich finde, es ist sehr dezent. Ich trage hier so ein, zwei Lederarmbändchen irgendwie, die mir was bedeuten. Dann habe ich meine Uhr. Dann habe ich einen Ring. Und ich habe einen Nasenring und ich habe so in Ohren zwei Ohrringe, ne, so Tunnel und eine Halskette. Vielleicht ist es auch schon zu viel, aber ich finde es nicht überladen. Also ich finde so, ja, ich habe Spaß dran. Ne. Jedenfalls ist ein Armband kaputt gegangen. Geh gestern zu einem Geschäft, also wo es diese Armbänder immer so gibt, ne, und die haben auch so Bekleidung und haben eben auch diese Armbänder. Und sag so, ja, Mensch, brauche ein neues Armband. Wo habt ihr denn die jetzt? Irgendwie, die waren doch immer hier. Sagt die Verkäuferin, haben wir nicht mehr. Wird nicht mehr so viel verlangt. Schmuck bei Männern, glaubt sie, ist mal out. So, habe ich die angeguckt und sag so, okay, gut, dann ist das jetzt wohl out. Dann bin ich rausgegangen und war jetzt so ein bisschen geplättet und dachte so, oh Gott, bin ich jetzt out? Bloß weil ich jetzt so ein paar Lederarmbänder trage und so eine Kette und so Ohrringe und deswegen, ich wollte dich jetzt heute mal fragen, Schmuck bei Männern, ist das total out oder ist das immer noch trendy? Geht sowas?
1: Ja, zum Thema Schmuck bei Männern. Also ich glaube, dass viele Männer gut Schmuck tragen können. Es muss natürlich passen. Aber ansonsten spricht überhaupt nichts dagegen. Eher in.
0: Ah, danke schön, Roger. Das hat mir jetzt so ein bisschen Auftrieb gegeben hier heute am Mittwochmorgen. Ne? Ich denke die ganze Zeit, ich bin jetzt total out. Aber hilf mir mal weiter auf die Sprünge. Bin ich jetzt total out, weil ich jetzt irgendwie so eine Halskette trage und ein paar Lederarmbändchen und Ohrringe und einen Ring in der Nase und so? Und ist das bei Männern jetzt wirklich out? Oder sollte ich jetzt davon ablassen? Oder findest du das im Gegenteil vielleicht sogar cool? Hilf mir mal ein bisschen heute, ja. Heiter mich mal ein bisschen auf und sag mir, dass ich nicht out bin. Das würde mich total freuen, ja. 0800 03 03 666. Alle anderen Meinungen sind aber natürlich auch okay. Wir machen weiter mit Maximum Rock, gleich von The Offspring. Three Days Grace habe ich dabei und die Killers mit Somebody Told Me That I'm Not Out.
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0: Wunderschönen Mittwochvormittag wünsche ich dir. Star FM und Work ist an und es ist Zeit für unser aktuelles Album der Woche. Was für ein Brett.
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0: So klingt das neue Album von The Pretty Reckless, Dear God. Zehn Songs sind insgesamt drauf. Taylor Momsen und ihre Band bringen wieder diesen typischen Pretty Reckless Sound zu dir nach Hause. Aber ich finde, den bringen sie auf einen neuen Level nach Hause. Ich meine, sie haben auch echt gut Zeit gehabt zum Üben und sich zu präsentieren, sind mit AC/DC und den Rolling Stones getourt, also mit den ganz, ganz Großen. Und jetzt ist nach vier langen Jahren also endlich das neue Album draußen. Megatracks sind da drauf. Und ich habe mir für heute überlegt, ich spiele uns heute mal meinen Favoritentrack auf dem Album. Vielleicht wird es ja auch deiner. Der heißt About You. Ich meine, auf Dear God geht es nicht nur um Lautstärke, es geht auch um ziemlich viel Innenleben. Taylor Momsens Innenleben. Die hat er in den letzten Jahren immer wieder gezeigt, dass sie keine Lust auf Rockmucke als reine Pose hat. About You, der Song, den ich dir gleich spiele, der passt da perfekt rein. Ja, der Song klingt persönlich, fast direkt an jemanden adressiert und genau dieses Gefühl, das zieht sich durch das ganze Album. Produziert wurde die Scheibe unter anderem von Taylor Momsen selber, Gitarrist Ben Phillips und Jonathan Wyman, also von Leuten, die sehr, sehr genau wissen, wie diese Band zu klingen hat, nämlich roh, ganz, ganz groß, aber dabei trotzdem nicht glatt gebügelt. So, jetzt habe ich viel gequatscht. Ich spiele jetzt also, wie gesagt, meinen persönlichen Favoritentrack. Hier sind The Pretty Reckless vom aktuellen Album Dear God mit About You.

About You, aktueller Track von unserem Album der Woche, Dear God von The Pretty Reckless, ihr neues Studioalbum, 14 neue Songs. Wir haben also noch eine Menge vor, wir hören noch heute und morgen den ganzen Tag über mit dir rein. Sag uns gerne weiterhin deine Meinung, wie du das Album findest, wie du die Tracks findest, wie sie dir gefallen. 0800 0303 666, einfach eine Sprachnachricht schicken oder melde dich an starfm.de als Plattenprüfer. Nächsten Tracks gibt's nachher bei T-Bone in der Rush Hour, 15:30 Uhr.

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2: Im Studio Michael Bottlick. Ist das eine gute Nachricht für Flugreisende oder nur für die Airlines? Bei Flügen aus Deutschland wird ab diesem Monat weniger Ticketsteuer fällig. Ronny Tochau berichtet.
3: Nach der Corona-Pandemie erholte sich der Luftverkehr aber in Deutschland schwächer als anderswo in Europa. Flughäfen und Airlines machen dafür die hohen Gebühren und Steuern in Deutschland verantwortlich und ziehen teilweise Flüge aus Deutschland ab. Als Gegenmaßnahme senkt Deutschland nun die Ticketsteuer. Pro Flug macht das je nach Entfernung zwischen 2,50 Euro und 11,40 Euro aus. Die Flugbranche findet das viel zu wenig. Umweltschützer dagegen sprechen von einem klimapolitischen Fehlanreiz. Für Flugreisende bleibt die Frage, ob die Airlines die gesenkte Ticketsteuer überhaupt weitergeben. Und selbst wenn ja, ob das nicht durch andere Preisanstiege wieder aufgefressen wird.
2: Seit Mitternacht ist der Geschichte der Tankrabatt und das macht sich direkt bemerkbar. An den meisten Tankstellen sind die Preise inzwischen wieder deutlich gestiegen. Nur vereinzelt können Autofahrer noch vom Rabatt profitieren, melden die Portale von ADAC und Tankerkönig. Claudia Wächter berichtet.
4: In vielen Städten kostet der Liter Sprit heute Morgen bereits wieder knapp 2 Euro. Viele Tankstellen hatten bereits aber gestern Vormittag die Preise zum Teil drastisch raufgesetzt. Dennoch gab es oft lange Schlangen, denn viele Autofahrer dachten sich, schnell nochmal voll tanken. Zumal viele befürchten, dass es ab heute Mittag nochmal viel teurer wird. Denn es gilt weiterhin, nur einmal pro Tag um 12 Uhr dürfen die Preise erhöht werden.
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2: Frankreich hat bei der Fußball-WM das Achtelfinale erreicht und dabei Schweden mit 3:0 besiegt. Auch Norwegen steht im Achtelfinale zum ersten Mal seit 28 Jahren. Die Norweger haben die Elfenbeinküste mit 2:1 geschlagen und die Partie Mexiko-Ecuador ging 2:0 zu Ende. Soweit das Neueste aus dem StarFM News Center.
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5: Wir schauen auf die aktuellen Temperaturen in Franken. Feucht, Fürth, Erlangen melden so knapp über 19 Grad. Irgendwas so zwischen 19 und 19,5 Grad. Ist ja auch egal. Wir gucken mal auf die StarFM-Prognose. Das ist ja viel interessanter für heute, wie das Wetter wird. 85% Regenwahrscheinlichkeit, 22 Grad die Höchstwerte. Und hin und wieder gibt es sogar mal ein kleines Gewitter. Also wird ungemütlich heute, kurz gesagt. Nachts kühlt es dann ab auf 12 Grad. Da kann man wieder mal durchatmen. Die nächsten Tage aber sehr, sehr schön. Broilers Open Air, ja. Morgen am Donnerstag 27 Grad und 12 Stunden Sonne. Besser geht's doch gar nicht für dieses Open-Air-Ereignis. Und auch Freitag und am Wochenende haben wir so um die 25, 26 Grad. Sonntag vielleicht so ein paar Regentröpfchen, aber ansonsten alles heiter, alles schön. Wir schauen auf die aktuellen Situationen, die aktuellsten Verkehrsmeldungen. Die A73 Nürnberg Richtung Bamberg. Hier gibt es eine gute Nachricht. Die Überfahrt zur A3 Richtung Würzburg. Keine Gefahr mehr. Auch auf der A9 alles wieder frei Richtung Nürnberg zwischen Greding und Hilpoltstein. Auf der A3 vorsichtig fahren Richtung Nürnberg zwischen Fellburg und Neumarkt Ost liegt ein Spanngurt auf der Fahrbahn. Und auf der A6 Richtung Nürnberg zwischen Lichtenau und Neuendettelsau immer noch die Baustelle. 1 Kilometer Länge. Hier besteht Gefahr durch Straßenschäden. Die rechte Spur ist gesperrt. Gewitzwürste Nürnberg, Festnaturgraben, Marienbergstraße, in der Welserstraße, in der Brettergartenstraße und in der Eibacher Hauptstraße. Doppelblitze an Erlangen, Fürther Straße und in der Grevenberger Straße. Doppelblitze auch in Fürth, Breslauer Straße, stadteinwärts und Pfalz-Bronner Straße. Und das Blitz in Lauf in der Hartstraße. Und jetzt kommt wieder dein Part. Hast du noch was für die Liste? Ruf gern durch oder schick deine WhatsApp-Sprachnachricht kostenlos. Wo gibt's denn sowas noch? Ich hätte Marktschreier werden sollen. Nein, aber schick deine WhatsApp-Sprachnachricht gerne kostenlos direkt ins StarFM-Studio 0800 0303 666. Naja, du merkst schon. Danke dir. Komm gut durch. Gute Fahrt.
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5: Reiß dich mal zusammen, Thomas, ne? Ja. Ich bin Thomas, der alte Franke. Freue mich, dass du mit dabei bist. Wir starten rein in die nächste Stunde StarFM At-Work. Natürlich wieder mit ganz viel geilem Stuff, ja. Was ist los in deiner Region? Ich verrat's dir gleich, ne? Und natürlich geht's auch wieder ein bisschen um mich und meine Passion. Gleich mehr dazu. Ach ja, jetzt geht's um deine Passion und meine auch. Maximum Rock, Glycerine von Bush habe ich dabei. Disturbed, Land of Confusion, alter Genesis-Klassiker. Owner of a Lonely Heart, ein Classic-Rock-Song von Yes. Und wir starten mit den Beat-Buletten oder auch die Beat-Steaks. Hand in Hand. Schönen Mittwoch.

0: Rescue, Maximum Rock von Lansdowne hier am frühen
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0: Dezent halten, aber mir gefällt es gestern, ich habe die Story vorhin schon mal erzählt, wollte gestern den neues Armband holen.
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4: Ich bin ein Kind, der auch
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4: und Ringe mag ich überhaupt nicht, weil ich habe eine Lehre als in der Kfz-Branche und es ist fürchterlich, was die den Griffen und auf dem Lenkrad antun. Ich bin überhaupt kein Schmuck-Fan, aber leben und leben lassen, weil ich immer mehr Leute, Männer, Ringe tragen und Ohrringe tragen, sollen sie machen, ist überhaupt nicht mein Ding.
0: Ja. Also ich mache das eigentlich auch weiter. Ich würde nur gerne mal wissen.

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0: das ist ja mein Sound, ne? So Anfang der 80er, Ende der 70er. Hit me with your best shot. Pat Benatar war das gerade hier bei Star FM at Work. Bock heute Abend mal wieder auszugehen?
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0: Ja, wir wissen, was los ist, aber das klang jetzt sehr alt, heute Abend mal auszugehen. Bock auf Rock heute Abend. Klingt schon besser, ne? Ah, heute Abend.

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Fallon hat die richtige Medizin gefunden. Gute Musik. Neben The Gaslight Anthem ist er endlich auch wieder mit seiner Band Painkillers zu hören. Im September gibt's das neue Album und hier das Titelstück daraus in der Star FM Playlist. Brian Fallon and the Painkillers mit Not Bad for New Jersey.

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17: Im Studio Michael Bottlick. CDU und CSU haben beim Thema politische Kompetenz wieder leicht dazugewonnen. Die AfD bleibt in der Wählergunst aber weiter vorn. Das zeigt der neue RTL-NTV-Trendbarometer. Demnach sehen 14% die Union bei der Lösung der Probleme im Land vorn. Die AfD kommt hier nur auf 12%. Zoe Tassovali.
18: Bei der Sonntagsfrage bleibt die AfD trotz leichter Verluste mit 26% klar vorne. Die Union kommt auf 22%. Und kann ihren kleinen Vorsprung beim Thema politische Kompetenz bisher also nicht in bessere Umfragewerte ummünzen. Auffällig ist außerdem das große Misstrauen vieler Menschen. Mehr als jeder Zweite traut aktuell keiner Partei zu, die Probleme im Land zu lösen. Und auch Kanzler Merz überzeugt bisher nur wenige. Mit seiner Arbeit sind gerade einmal 15% zufrieden.
17: Das Online-Shopping wird für viele ab heute deutlich teurer. Das betrifft alle, die Waren aus Ländern außerhalb der EU bestellen. Denn für diese Waren wird eine pauschale Zollgebühr von 3 Euro pro Sendung erhoben. Zusätzlich zur schon existierenden Einfuhrumsatzsteuer. Uli Reithinger berichtet.
19: Die Zollgebühr wird für alle Sendungen mit einem Warenwert von unter 150 Euro fällig. Darüber hinaus verlangen einige Paketdienste eine Servicepauschale für die Zollanmeldung, wenn der Absender, also zum Beispiel der chinesische Hersteller, das nicht schon erledigt hat. So kommt man gerade bei billigen Artikeln schnell in einen Bereich, wo sich die Bestellung nicht mehr lohnt. Eine Handyhülle im Wert von 7 Euro zum Beispiel könnte mit allen Gebühren am Ende knapp 20 Euro kosten. Die EU und die Bundesregierung wollen so die Flut an Billigimporten ausländischer Online-Plattformen wie Temu eindämmen.
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17: Frankreich hat bei der Fußball-WM das Achtelfinale erreicht und dabei Schweden mit 3:0 besiegt. Auch Norwegen steht im Achtelfinale zum ersten Mal seit 28 Jahren. Die Norweger haben die Elfenbeinküste mit 2:1 geschlagen und die Partie Mexiko-Ecuador ging 2:0 zu Ende. Soweit das Neueste aus dem Star FM News Center.
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20: Wir schauen auf die aktuellen Temperaturen in Franken. Immer noch um die 19 Grad. Gerade in Allersberg zum Beispiel, in Herzogenaurach und in Nürnberg sind es 19 Grad. Ja, es wird noch ein bisschen wärmer heute, die StarFM-Prognose, aber nicht viel. Und schöner wird es auch nicht. 22 Grad die Höchsttemperaturen. Wolkig den ganzen Tag über. Immer wieder Regenschauer und örtlich gibt es auch Gewitter. Heute Nacht bleibt es dann aber überwiegend trocken. Es kühlt ein bisschen ab. 12 Grad. Morgen am Donnerstag die Broilers live und Open Air. Das erste große Open Air nach den Warm-Up-Shows. Mit sonnigen 27 Grad sind wir dabei am Donnerstag. Auch der Freitag noch schön. Sonne, Wolken im Wechsel mit 24 Grad. Also am Wochenende ist auch schön, keine Angst. 26 Grad. Am Sonntag vielleicht wieder einzelne Regenschauer. Aber es kommen jetzt ab morgen erstmal ein paar richtig schöne Tage. Die aktuellsten Verkehrsmeldungen von Frankenstraßen, die B25, Feuchtfang Richtung Donauwörth. Hier brauchst du 5 Minuten im Stop-and-Go zwischen Schopfloch und Dinkelsbühl. Dann Nürnberg ab heute bis Montag. Nachmittag ist die Durchfahrt Beutnerstraße ab Max-Gundig-Platz, Herzogstraße und Hans-Kalb-Straße wegen dem Norisring gesperrt. Ja, bitte großräumig umfahren das Gebiet. Und die A6 Richtung Nürnberg zwischen Lichtenau und Neuendettels auch eine Baustelle, eine Länge von 1 Kilometer. Hier besteht Gefahr durch Straßenschäden. Die rechte Spur ist gesperrt, weil das Ganze gefixt werden muss. Gebitzt wird aktuell Nürnberg Festnaturgraben, Marienbergstraße, in der Welserstraße, in der Brettergartenstraße und in der Ödenberger Straße. In Erlangen blitzt es Fürther Straße und Grevenberger Straße, in Fürth in der Pfalz-Bronner Straße und in der Breslauer Straße Richtung Stadteinwärts und in Lauf auf der Hartstraße. Hast du noch was gesehen? Staus, Blitzer, ruf gern durch oder schick deine WhatsApp-Sprachnachricht am besten. Wie immer kostenlos, direkt ins StarFM-Studio 0800 0303 666. Vielen Dank, komm gut durch und hab eine gute Fahrt.
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20: Starten wir rein in die nächste Stunde StarFM at Work. Schön, dass du eingeschaltet hast. Freue mich, dass du mit dabei bist. Ich bin Thomas, der alte Franke. Wünsche dir einen wunderschönen Mittwoch vor Mittag. 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Ich habe geilen Maximum Rock für dich in dieser Stunde, StarFM at Work. Wie immer natürlich, aber wir gucken mal, was ich alles habe. Den aktuellen Song von Deine Cousine zum Beispiel, Dosen, Bier und Schiffe schauen. Hubus Tank dabei mit The Reason, Motley Crue, Dr. Feelgood, du merkst, ja, es geht los. Und jetzt Biffy Clyro mit Tiny Indoor Fireworks. Starten wir dieses Feuerwerk. Wunderschönen Mittwoch.

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0: Ja, zum Thema Schmuck bei Männern. Also ich glaube, dass viele Männer gut Schmuck tragen können. Es muss natürlich passen. Aber ansonsten spricht überhaupt nichts dagegen. Eher in.
1: Ja, danke schön, Roger. Baut mich bitte weiter auf heute. Ja, ich trage gerne Schmuck, meine Armbänder, meine Ketten, irgendwie Ohrringe, Nasenring, alles mit dabei. Und Ringe. Ich stehe dazu, ich finde es gut, aber gestern wurde ich so ein bisschen verunsichert, weil eine Verkäuferin, als ich mir einen Armband kaufen wollte, sagte, haben wir alles nicht mehr, haben wir aus dem Programm genommen, wird nicht mehr so verlangt. Sie glaubt mal, Schmuck bei Männern wäre inzwischen auch out. Bin ich wieder rausgegangen aus dem Laden und gedacht, boah, ich besuche ich gar nicht mehr. Also ich stehe dazu, aber ich wollte von dir so ein bisschen aufgebaut werden, denken so, bin ich jetzt so ein buntes Einhorn quasi, was noch Schmuck trägt, ist Schmuck bei Männern noch okay? Ist es vielleicht sogar extrem cool oder ist das total out, ne?
2: Ja, wakey wakey. Na gut, dafür ist es so spät. Ja, hier ist Thomas aus Tindorfer Strand. Ich höre euch schon seit ewigen Zeiten per Livestream, strich im Auto natürlich über DRB Plus. Ja, Schmuck bei Männern. In oder out. Egal, wenn es einem gefällt, dann trägt man Schmuck. So, wenn ich jetzt um meine Person geht, 8 Ringe, 3 Uhren, ein, zwei Ketten, mitunter eine Halskette, Ohrringe. Und ich fühle mich unfassbar wohl damit. Und das bin ich auch. So kennen mich die Leute. Und hinzu kommt es, wie bei der Kleidung, einige Menschen sehen damit verkleidet aus. Und andere, die wirkliche Typen sind, denen steht das. Da passt es auch. Also nicht einfach mal, ich trage mal Schmuck und du schaust dich an und sagst ja nur, nee, komm, ich bin verkleidet. Also wer es tragen kann, der soll es auch tragen, ob in oder out, egal, come on, unser Leben, wir bestimmen es. In diesem Sinne, StarFM, Maximum Rock.
1: Dankeschön, Thomas, auf jeden Fall. Und komm, Kai haben wir auch noch hinterher. Und er hat ja irgendwie recht, ne?
3: Ja, also ich bin der Meinung, diese ganze In- und Out-Thematik ist eigentlich nur was für, drücken wir es mal salopp aus, Loser, weil die einfach keinen eigenen Geschmack und Rückgrat haben und sich immer danach richten, was andere sagen, was schick aussieht. Nö, von mir aus hab 1000 Lederarmbänder, ich hab auch meine Ketten, meinen Ohrring, meine Uhr und auf jedem meiner Finger einen Ring.
1: Ja, wenn du das bei Männern cool findest, Schmuck, oder sagst, Männer mit Schmuck gehen überhaupt nicht. Ja, Hotline direkt ins Studio 0800 0303 666.
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0: Tja, heute Abend spielen die Foo Fighters in Berlin, das letzte Konzert in Deutschland. Vielleicht hat es ja damit was zu tun, dass die Foo Fighters mit ihrem Caught in the Echo sich da vehement in deinen Rockcharts, den Staff im Rock Top 30 auf der 1 halten. Und da sind sie auch noch in dieser Woche. Ja, und es gibt aber 3 Neuvorstellungen, die du jederzeit reinwählen kannst, noch bis Freitag 16:45. Da werden die Rockcharts dann nämlich neu gemischt.
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0: Und da würde ich jetzt gerne mal einen kleinen Blick drauf werfen. Zebrahead sind zum Beispiel eine dieser 3 Neuvorstellungen. Perfect Life is Such a Bore heißt die aktuelle Single. When you're alone. Der 4. Song, der aus ihrer kommenden EP vorgestellt wird, die am 12. August rauskommt. Motionless and White sind mit am Start als Neuvorstellung Nummer 2 zusammen mit Skylar Grey. Rest in Peace. Auch da kommt ein neues Album raus, Decades, am 17. Juli. Auch das hier ist schon mal einen kleinen Vorgeschmack drauf. Also vielleicht sagst du auch da, die kriegen auf jeden Fall meine Stimme. Motionless and White featuring Skylar Grey mit Rest in Peace. Dann rein in die StarFM App, starfm.de und vote für diese Neuvorstellungen. Und Neuvorstellung Nummer 3, die spiele ich dir jetzt in voller Länge. Die klingt so. Itchy mit Bleeding Heads and Heart Attacks. Simi?
2: Ja, 2026 ist tatsächlich ein irres Jahr für Itchy, weil wir werden sage und schreibe 25 Jahre alt als Band. Das ist völlig crazy, wenn man mal so drüber nachdenkt. Und das werden wir dann im Herbst und Winter auf unserer großen Tour ausgiebig feiern. Und man muss sagen, wieder einmal haben wir es nicht geschafft, so ein Jahr zu bestreiten, ohne auch neue Musik rauszubringen. Deswegen gibt es ab heute bereits die 3. neue Single. Sie trägt den Namen Bleeding Heads and Heart Attacks. Ist 100% Punkrock aufs Maul, würde ich sagen. Ja, und was gibt es außerdem noch zu melden, außer viel Spaß beim Hören. Und dann sehen wir uns hoffentlich im Herbst und Winter auf unserer Tour. Tschüss.
0: Na logisch. Dankeschön, Simi. Also hier ist die Nummer Bleeding Heads and Heart Attacks. Hier ist der 3. Song im Jubiläumsjahr. Hier sind Itchy.

Itchy, Bleeding Heads and Heart Attacks. Eine unserer drei Neuvorstellungen für die Star vom Rockcharts, die Rock Top 30, die neue Ausgabe. Die gibt's am Freitag wieder ab 16.45 Uhr. Und du hast jederzeit die Chance, bis dahin zu voten für alle Songs, die da schon drin sind, ob sie aufsteigen, absteigen sollen oder eben neu einsteigen sollen, was unsere drei Neuvorstellungen angeht. Also, vote, was das Zeug hält. Star of MF, Star von D.

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5: Im Studio Michael Bottlick. Rente, Steuern, Gesundheit, Pflege. Die schwarz-rote Bundesregierung will in dieser Woche ein großes Reformpaket schnüren. Wie lang der Koalitionsausschuss heute in Berlin für seine Beratungen braucht, das ist völlig offen. Der Bundesverband der deutschen Industrie hat die Koalition angesichts der Wirtschaftskrise aufgefordert, ein umfassendes Reformpaket für mehr Wachstum und Wettbewerb zu liefern. Lea Matschulat.
6: Die Industrie, Handwerksverbände, Start-ups, sie alle haben seit Jahren vor allem eine Forderung: bitte weniger Papierkram, weniger Anträge und bitte eine schnellere Bearbeitungszeit. Kurz Bürokratieabbau. Und auch das ist ein Thema für die Bundesregierung. Sie will da liefern. Beim Koalitionsausschuss will Schwarz-Rot auch eine Reform der Einkommensteuer voranbringen. Um kleine und mittlere Einkommen zu entlasten, will die SPD unter anderem einen höheren Spitzensteuersatz. CDU und CSU passt das nicht.
5: Soweit das Neueste aus dem StarFM News Center.
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5: Nach dem WM aus hat die deutsche Fußballnationalmannschaft ihr WM-Quartier in Winston-Salem verlassen. Die Spieler sind individuell abgereist, teilweise zusammen mit ihren Familien. Wie verlief der Abschied aus den USA und wie geht es jetzt weiter? Thomas Bremser.
8: Die sonst übliche Abschlusspressekonferenz hat der DFB abgesagt. Einige Spieler sind vormittags nochmal mit dem Fahrrad oder Golfkart über das Hotelgelände gefahren und sind dann nach und nach weggefahren worden. Julian Nagelsmann habe ich am Flughafen noch gesehen, am späten Nachmittag in Charlotte. Ganz unauffällig kam er da auf dem Weg zum Check-in an uns vorbei, hatte eine Sonnenbrille auf und schob seinen Alukoffer. DFB-Präsident Bernd Neuendorf betont, man werde sich erstmal zusammensetzen in den kommenden Tagen und beraten, wie es zu dieser Leistung kommen konnte.
9: Ich glaube, wir können nach so einem Turnier nicht einfach zur Tagesordnung übergehen. Wir müssen darüber sprechen, was die Gründe waren für dieses erneute frühe Ausscheiden bei einer Fußball-Weltmeisterschaft, das uns alle zutiefst bewegt.
8: In diesen Gesprächen wird Julian Nagelsmann wohl um seinen Job kämpfen müssen. Vielleicht überzeugt er ja die DFB-Spitze, auch im September auf der Bank zu sitzen. Dann startet die Nations League gegen die Niederlande.
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10: Schon Feuerzeug angemacht hier im StarFM Studio. Also nicht, weil ich es hier romantisch haben möchte, sondern weil ich dachte, vielleicht kriege ich die Temperatur ein bisschen hoch. Nein, es bleibt bei diesen 19 Grad irgendwie gerade, bei diesen wolkigen 19 Grad in Rückersdorf, in Zirndorf, in Roth, in Nürnberg und auch bei dir vor der Haustür. Und dabei sollen wir heute noch 22 Grad reinbekommen. Naja, mal gucken, ne? Aber das sieht natürlich auch nicht so doll aus. Viele Wolken, die bleiben uns auch erhalten. Immer wieder Regenschauer und örtlich gibt es auch noch Gewitter. Das zieht sich eben so durch. Soll aber am Abend dann irgendwann nachlassen. Heute Nacht bleibt es nämlich dann schon trocken bei 12 Grad. Und die Hauptsache ist doch, dass morgen bei den Broilers schönes Wetter ist, oder? Open Air ist auch. 27 Grad, 12 Stunden Sonne, kein Regen. Herrlich. Aber du musst dich jetzt nicht turbo entspannen. Freitag, Samstag auch noch schön. 25, 27 Grad mit viel Sonne. Erst ab Sonntag wird es dann wieder so ein bisschen unbeständiger. Wir schauen auf Frankenstraßen und sehen nix. Also wir sehen schon was, viele Autos, aber es ist alles okay, du kommst überall gut durch, keine Stop-and-Goes, alles nicht der Rede wert, gute Fahrt. Es blitzt allerdings und das ganz häufig in Nürnberg. Festnaturgraben zum Beispiel, auf der Marienbergstraße, in der Welserstraße, in der Brettergartenstraße, in der Ödenberger Straße, in der Ansbacher Straße, stadtauswärts Richtung Stein und in der Eibacher Hauptstraße blitzt es auch noch. Dann in Erlangen, Grevenberger Straße in Blitzer, in Fürth, in der Breslauer Straße stadteinwärts und in Lauf auf der Hartstraße. Und wenn du noch was gesehen hast in der Richtung, Staus, Blitzer, irgendwas, was auf die Liste soll, ruf gerne durch, ist kostenlos, oder schick eine Sprachnachricht, ist kostenlos, an die 0800 0303 666, ja direkt ins StarFM Studio. Vielen Dank dafür jetzt schon mal, komm gut durch, hab eine gute Fahrt.
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1: Ja, wir haben uns schon alle gewundert um den Herrentag rum, warum der Wolfi nicht erreichbar ist, ja, wo der Wolfi so sich rumtreibt schon wieder und heute Morgen ist die Bombe geplatzt. Ja, ich durfte ja nichts sagen, ich muss eine Verschwiegenheitsklausel unterschreiben, ne? Er war in London in der Nähe vom Park und hat Mick Jagger getroffen. Er hat Mick Jagger getroffen und hat uns nichts davon erzählt, weil er eben nicht durfte. Aber heute Morgen ist die Bombe geplatzt. Wie Mick Jagger so ist, das interessiert mich ja, ne? Ich meine, hat er vielleicht Mundgeruch? Gibt es irgend so einen Makel an Mick Jagger? Sind die Falten vielleicht zu tief, dass man es auf der Bühne gar nicht sieht? Aber wenn man direkt neben ihm sitzt, wie ist der so drauf? Ja? Wolfi gleich bei mir im Studio. Und dann werden wir auch mal die Bombe platzen lassen, was du davon hast, dass Wolfi Mick Jagger getroffen hat. Haha, du hast nämlich auch eine ganze Menge davon. Starten wir jetzt aber erstmal rein hier in diese Stunde At Work mit The Damn Things. Friday Night, Going Down in Flames, Foreigner haben wir gleich dabei. Geht's zurück in die 80er, Hot-Blooded, direkt nach den Architects und Broken Mirror. Ich bin Thomas, wunderschönen Mittwoch.

0: Evanescence, oder wie manche Menschen schön sagen, Evanescence, die heißen aber Evanescence. Who Will You Follow jedenfalls, weil du immer fragst, spreche ich die richtig aus? Evanescence wäre total korrekt. Leute, heute Morgen ist ja die Bombe geplatzt bei uns, ne? Ja, es durfte ja nicht verraten, das war ein riesengeheimes Krämerei und dann ist geplatzt. Der Wolfi war bei Mick Jagger in London.
1: Absolut, Wahnsinnsmoment.
0: Also das ist ja, das wäre für mich auch so ein kleiner Fan-Moment, ne? Das ist ja großartig.
1: Du kennst das, wir haben so viele Musiker interviewt über die Jahre, wir haben so viele Größen gehabt, aber ich finde, es gibt dann immer noch mal so eine Stufe und im Musikbereich gibt es für mich genau zwei, die da heute noch sitzen dürfen, das ist Paul McCartney und das ist Mick Jagger.
0: Die Beatles und die Stones, das sind sie
1: wieder. Und ich habe wirklich die Ehre gehabt, im Hyde Park in einem Fünf-Sterne-Hotel Mick Jagger in einem Hotelzimmer zu treffen und mit ihm über das neue Album zu quatschen.
0: Was ich ja immer merke, je größer die Rockstars, desto netter und bescheidener wirken die eigentlich und sind so, wie ist Mick Jagger?
1: Ich war sehr überrascht, weil du weißt ja nicht, bei so einer Größenordnung, wie ist er so, ist er nahbar oder nicht? Und er kam erstmal rein und hat es einem total einfach gemacht. Er hat dir gleich die Hand gegeben, ich war nicht sicher, ob es Körperkontakt gibt oder nicht. Mhm. Er hat dir immer tief in die Augen geguckt beim Sprechen. Und was ich total faszinierend fand, bei den Antworten war ich anfangs, habe ich so das Gefühl gehabt, irgendwas ist komisch, irgendwas stimmt nicht. Da hat so ein bisschen übertrieben gelacht, fand ich. Es war so ein bisschen zu viel, so ein bisschen drüber, bis ich es kapiert habe. Mick Jagger hat performt. Der hat dir auf jede Frage eine richtige Show geliefert und hat 3-4 Minuten richtig performt. Dem ist egal, ob du von der BBC bist oder hier von Star FM. Der gibt dir die Show, die Mick Jagger Show, wenn du sie brauchst und er nimmt dich voll ernst von der ersten Sekunde an und hat dir einfach nur geile Antworten geliefert.
0: Ich bewundere den Typen, ich sage ja immer zu meinen Leuten, wenn ich mit 81 oder 82, was der Mitarbeiter ist, ne, wenn ich da noch so rumhüpfe und so bin, dann danke lieber Gott wirklich. Also ist der denn wirklich, also wirkt er auch so fit oder wenn man so neben ihm ist, wirkt er dann doch klappriger und man sieht die tiefen Furchen oder so? Oder?
1: Ich hatte ein bisschen Angst, weil genau das Bild hatte ich vor Augen und dann kommt er rein und ja, er ist sehr zierlich, das war er ja schon immer, gibt er die Hand, da ist jetzt auch nicht mehr so viel Druck dahinter, aber eigentlich wirkt er so, wie man ihn auf den Bildern vom Fernsehen und so weiter kennt, also es ist nicht, dass er, du hast nicht das Gefühl, da steht ein Uropa vor dir, sondern ein gereifter, älterer Gentleman, der immer noch wahnsinnig gern Musik macht.
0: Gibt es denn irgendwas Negatives zu erzählen von dem Event, von Mick Jagger?
1: Es war ein bisschen kurz.
0: Hat er Munddruck gehabt, hat er gestunken? Oder so,
1: es war ein bisschen kurz, wir hatten am Ende nur 20 Minuten und das fand ich natürlich ein bisschen absurd. Da wirst du von der Plattenfirma eingeflogen nach London, morgens hin, abends zurück, so nach dem Motto, ich habe da noch verlängert, wenn ich schon mal da bin, wegen 20 Minuten Interview mit Mick Jagger, aber hey fuck, es sind The Rolling Stones und wenn es noch eine Band gibt, die diese ganze Nummer fährt, dann sind die das, die machen geile Werbekampagnen und da wirst du halt auch mal nach London geflogen, um einen älteren Herrn zu treffen, der wirklich nett war. Und vielleicht eins noch zum Schluss. Ich war sehr ruhig bei dem Interview. Ich dachte, ich bin übernervös. Ich war aber sehr ruhig. Und ich habe erst hinterher, glaube ich, so richtig realisiert, was da gerade passiert ist. Dann habe ich auf mein Handy geguckt und ein paar Leute wussten ja, dass ich da bin. Und über, wie war er? Wie, selbst mein Papa hat mich versucht anzurufen, der sich null für Musik interessiert. Aber jeder wollte wissen, wie war Mick Jagger?
0: Ja, Foreign Tongues, das neue Album kommt ja demnächst raus.
1: Ne? Nächste Woche Freitag
0: nächste
1: ist es
0: Woche
1: da.
0: Nächste Woche Freitag. Was haben unsere Maximum Rockets davon, dass du Mick Jagger getroffen hast? Doch bestimmt irgendwas.
1: Zum einen werden wir nächste Woche ein richtig fettes Radio-Special machen mit dem Interview, mit Songs und allem drum und dran. 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
0: Wolfi hat mit Jagger getroffen und du sollst auch Wahnsinn. Was davon haben. Morgen früh wieder den Breakfast Club einschalten und den ganzen Tag stay tuned, wie man so schön heißt, wie es so schön heißt. Ne? Wir schicken dich zur Pre-Listening Session von den Rolling Stones und kannst was richtig Geiles gewinnen noch. Aber alles dazu morgen. Danke, Wolfi.
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0: Staff Not Work ist an und endlich ist er da, dieser 1. Juli. Also das sage ich jetzt nicht, weil der Tankrabatt gekippt wurde, sondern weil die Foo Fighters heute ihr zweites Deutschlandkonzert in Berlin spielen. Das zweite von zweien, richtig, das letzte. Das erste war vor 2 Wochen in München. Burner, erstmal hallo.
1: Ja? Hallo.
0: Du warst ja dabei. Was ist denn wichtig für alle Maximum Rocker, die heute in Berlin mit am Start sind?
1: Auf jeden Fall pünktlich sein. Die beiden Support-Bands, die lohnen sich nämlich auch auf alle Fälle. Fat Dog, eine sehr, sehr geile junge Band aus England, die spielen 16:30. Das machen die Foo Fighters ja immer gerne, dass sie junge Bands supporten. Und die Idols, ebenfalls aus England, die sind dann 17:30 dran, auch sehr sehenswert. Die Foo Fighters dann um 19 Uhr auf der Bühne. Und vor 19 Uhr unbedingt auch nochmal pinkeln gehen, dir vielleicht da nochmal was zu trinken holen, weil du kommst in der ersten halben Stunde vom Set nicht dazu, weil die Setlist der absolute Knaller ist. Und ich sag's jetzt für alle, die das nicht hören wollen, Achtung Spoiler. So haben auf jeden Fall die letzten Konzerte immer begonnen mit All My Life, mit The Pretender, mit Times Like These, meistens dann auch noch Rope. Und wirklich die erste halbe Stunde meinst du, dass Dave Grohl aus so einem Käfig entlassen wurde, wie so ein wild gewordener Tiger. Das geht so dermaßen ab. Daher pünktlich 19 Uhr, die Foo Fighters am Start, guckst dir an.
0: Kleine Interessensfrage von mir, hat er sein Töchterchen Violet wieder mitgebracht vielleicht?
1: War beim letzten Konzert nicht dabei, nein.
0: Na, wäre mal eine schöne Überraschung eigentlich, ne? Wann muss ich nochmal pinkeln gehen?
1: Also, die Band spielt fast 3 Stunden. Ich sag mal so, der Mittelteil, da gibt's dann auch mal so eine Akustik-Session. Da kommt dann die Band vor auf den Steg. Da wird's dann ja ein bisschen ruhiger. Dann gibt's nochmal eine Bandvorstellung von den Ex-Bands der ganzen Foo Fighters-Mitglieder. Und da hat man dann mal die Zeit zum Durchatmen. Aber die erste halbe Stunde, die ist hart. Also, da knallt's ohne Ende.
0: Burner, wie macht sich der neue Schlagzeuger? Wie ist der?
1: Total geil, weil Dave Grohl endlich wieder jemanden hat, mit dem er Instrument tauschen kann. Elin Rubin spielt ja ultra gut eigentlich alle Instrumente, aber vor allem auch Gitarre. Und dann tauschen sie eben bei einem Song. Also heißt, Dave Grohl sitzt endlich auch mal wieder am Schlagzeug. Und da merkt man einfach, dass bei denen absolut die Chemie in der Band passt. Und dementsprechend ist es sensationell, dass sie Elin Rubin haben.
0: Dankeschön, Burner. Du warst dabei beim ersten Foo Fighters Konzert und du bist heute Abend dabei, hoffentlich, jedenfalls beim zweiten in Berlin. Die Foo Fighters, das waren so ein paar Insider-Tipps. Ich danke dir dafür.
1: Immer gerne. Viel Spaß allen.
0: Dankeschön.

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12: Im Studio Christian Haffmann. Mit dem Ende des Tankrabatts sind die Spritpreise heute Morgen wie erwartet kräftig gestiegen. Laut ADAC hat Super E10 um 8 Uhr rund 13 Cent mehr gekostet als zur gleichen Zeit gestern. Diesel sogar rund 16 Cent mehr. Ein Liter Super E10 lag damit im bundesweiten Schnitt bei knapp 1,97 Euro, Diesel bei 1,91 Euro. Der ADAC kritisiert das Vorgehen der Tankstellen als fragwürdig, denn vielerorts lagere ja noch günstiger versteuerter Kraftstoff in den Tanks. Der Steuerrabatt von rund 17 Cent pro Liter war heute Nacht ausgelaufen. Er hatte seit dem 1. Mai gegolten. Die Deutsche Bahn stattet ab sofort rund 2000 Mitarbeiter im Fernverkehr mit Bodycams aus. Damit weitet die Bahn das Programm aus. Bisher waren nur Beschäftigte im Regionalverkehr mit den Kameras ausgerüstet worden. Die Nutzung bleibt aber freiwillig. Zugbegleiter, Bordgastronomiepersonal und Mitarbeiter in den DB-Lounges sollen so Übergriffe durch Fahrgäste besser dokumentieren können. Bahnchefin Evelyn Paller hatte die Ausweitung nach dem tödlichen Angriff auf einen Zugbegleiter im Februar angekündigt. Der 1. FC Nürnberg trennt sich von Innenverteidiger Nick Seidel. Der 21-Jährige wechselt zum SC Verl in die dritte Liga und hat dort einen Dreijahresvertrag unterschrieben. Seidel war erst im Sommer 2024 aus der Karlsruher Jugend nach Nürnberg gekommen, konnte sich bei Trainer Miroslav Klose aber nicht durchsetzen. Zuletzt hatte er auf Leihbasis für Jahn Regensburg gespielt.
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12: Julian Nagelsmann ist nach dem WM-Debakel zurück in Deutschland. Nach der Landung in München verschwand er durch den Hinterausgang, vorbei an wartenden Journalisten ohne Fans und ohne Stellungnahme. Einzelheiten aus der Sportredaktion.
14: Der Bundestrainer weiß genau, wie schlecht seine Lage ist. Er selbst sagt, dass die wenigsten wohl seine Weiterbeschäftigung unterschreiben würden. Während Ex-Weltmeister Mats Hummels öffentlich seine Ablösung fordert und die Bild-Zeitung "Jetzt muss Klopp kommen" titelt, hält sich DFB-Boss Neuendorf noch bedeckt. Er will erst in Ruhe analysieren, warum die Mannschaft ihr Potenzial nicht abrufen konnte. Das kann allerdings dauern, denn beim DFB müssen Gremien befragt werden und ein Personalwechsel kostet viel Geld.
12: Soweit das Neueste aus dem StarFM News Center.
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15: Wir gucken auf die aktuellen Temperaturen in Franken. Nürnberg 20 Grad, feucht hat auch mittlerweile 20 Grad erreichen. Doch in Langenzenn sind es 20 Grad. Möglicherweise erreichen wir heute noch so Höchsttemperaturen um die 22 Grad. Vielleicht haben wir hier noch Glück. Aber auf der anderen Seite sind es eben diese 80% Regenwahrscheinlichkeit. Also überwiegend wolkig heute und dann kommen auch noch Gewitter runter örtlich. Also schön wird's heute nicht. Schön wird's aber morgen, und das ist die Hauptsache, denn morgen spielen die Broilers. Liebe Leute, morgen 27 Grad und Sonne und das für ein Open-Air-Gig und einer der bedeutendsten und einer der wichtigsten morgen. Also es ist, das wird richtig, richtig geil. Morgen am Donnerstag 27 Grad, Broilers Open-Air, 12 Stunden Sonne, bam. Freitag, Samstag auch noch schönes Wetter, 25 bis 27 Grad. Erst am Sonntag regnet es dann ein bisschen weiter. Oder wieder. Wir gucken auf Frankenstraßen, die aktuellsten Verkehrsmeldungen kommen aus Nürnberg von der Königsstraße zwischen Brandenburger Straße, Ludwig-Quellen-Straße, gerade Stop and Go, 5 Minuten länger. Und auf der B2 Weißenburg Richtung Nürnberg sind es knapp 10 Minuten im Stop and Go zwischen Schwabach Süd und Schwabach, ist das hier die Strecke. Ja, genau. Dann wird geblitzt Nürnberg, Marienbergstraße, Festnaturgraben, Brettergartenstraße, Welserstraße und in der Eibacher Hauptstraße, in Erlangen, in der Fürther Straße und in der Grevenberger Straße, in Fürth, in der Veitsbronner Straße und der Breslauer Straße und in Stein auf der Mühlstraße. Hast du noch was für die Liste? Gerne anrufen bitte oder mir kostenlos deine WhatsApp-Sprachnachricht schicken, direkt ins Staff im Studio 0800 0303 666. Hab eine gute Fahrt, vielen Dank.
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15: Und da bin ich. 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Aber weiß Bescheid. Wir starten jetzt erstmal rein in die nächste Stunde Star FM at Work, auch schon wieder die letzte übrigens. Deine Rock News habe ich gleich für dich dabei und natürlich jede Menge Maximum Rock. Free Klassiker All Right Now, genau der. Do Not spiele ich dir gleich mit Calling, eine Runde Pearl Jam, Even Flow. Und wir starten mal mit Corey, Baby. Hier ist Corey Taylor und Beyond.

0: Servus, da ist der Schoschi. Also, welcher Schmuck bei Männern? Meine Meinung, soll doch jeder machen, wie er will. Solange es einem persönlich gefällt, kann es auch nicht out sein. Ich persönlich trage überhaupt keinen Schmuck. Meine Haut verträgt es nicht und ja, es gibt auch Sachen, die mir einfach nicht gefallen und dann trage ich die halt nicht. Also dann noch ein schöner Tag. Servus.
1: Ja, danke schön, Schorschi, auf jeden Fall nochmal für deine Meinung. Also ich bin inzwischen auch drüber weg, obwohl die Verkäuferin mich da verunsichert hat und sagt hat, was du da trägst, Schmuck ist inzwischen out bei Männern. Ich trage es trotzdem, ich stehe dazu, ich finde mich gut mit dem Schmuck, sollen die anderen denken, was sie wollen. Kaufe ich meinen Schmuck halt woanders und nicht mehr in dem Laden, ne? Dankeschön, Schorschi, jedenfalls.
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1: Kommen wir mal zum Fun Rock News, Evanescence und Bring Me to Life. Da sage ich immer nur Glückwunsch, denn Bring Me to Life ist jetzt offiziell Diamant-zertifiziert. Bedeutet, Songs, also werden ausgezeichnet von der RIAA, so Recording Industry Association of America. Die zeichnen Songs und Alben aus, die sich mindestens 10 Millionen Mal verkauft haben, wobei jetzt 10 Downloads oder 150 Streams genauso viel zählen wie ein physischer Verkauf. Jedenfalls ist Bring Me to Life jetzt tatsächlich damit kommerziell erfolgreicher als Songs wie Thunderstruck von AC/DC oder auch Living on a Prayer von Bon Jovi. Da kann man auch nur Glückwunsch Evanescence sagen. Billy Talent. Billy Talent haben ja vor 2 Wochen 2 kleine Club-Gigs für einen guten Zweck gespielt, in Köln und Berlin. Gesammelt wurde dabei Geld für die Initiative Fuck You, Multiple Sclerosis. Schlagzeuger Aaron ist ja auch an der Krankheit, an MS erkrankt, kann deshalb nur eingeschränkt Schlagzeug spielen. Deshalb ist die Krankheit immer schon ein wichtiges Thema bei Billy Talent. Jedenfalls ist jetzt die finale Spendensumme aus diesen beiden Shows bekannt gegeben worden. Und das sind stolze 36.365 Euro. Sehr geil. Danke an alle, die gespendet haben, ne? Kann man da nur sagen. Und dann noch was von, im weitesten Sinne Metallica. Die Schwester vom verstorbenen Metallica-Bassisten Cliff Burton braucht jetzt Unterstützung. Die braucht eine lebensnotwendige Operation, die wohl um die $15.000 kosten wird. Und deshalb wurde jetzt eine Crowdfunding-Aktion gestartet. Mehr als ein Drittel des Spendenziels ist schon erreicht. Wenn du noch spenden möchtest, dann gofundme.com. Help Connie Burton receive life-saving surgery. Soweit erstmal deine Rock News. 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

0: Bon Jovi eigentlich Schmuck? Muss ich jetzt gerade mal überlegen, ne? Das war er jedenfalls gerade. Bon Jovi, In These Arms. Ja, Schmuck bei Männern. Ich will jetzt gar nicht mehr auf dieser In- oder Out-Frage rumreiten heute. Ich trage Schmuck, weil ich dazu stehe, weil ich es mag irgendwie, wurde aber von der Verkäuferin verunsichert. Deswegen heute so die Frage mal an dich. Schmuck bei Männern, findest du das okay? Hast du selber viel Schmuck als Typ oder sagst du, nee, geht jetzt nicht, ne? Sascha?
1: Hi, Sascha hier. Zum Thema Schmuck bei Männern, in oder out, ich finde das vollkommen legitim, dass auch Männer Schmuck tragen können. Ich selber trage außer Festivalbändchen, meinem Ehering und einer Armbanduhr tatsächlich nicht mehr allzu viel Schmuck. Ich hatte in meiner Jugend, hatte ich mal ein Lippenpiercing, ein Ring. Damit identifiziere ich mich heute nicht mehr unbedingt. Aber wenn ich mir einen Lenny Kravitz anschaue, der mit seinen 60 Jahren mit einem Nasenpiercing, Ohrring und sämtlichen Schmuck da rumäumelt, da wird jede Frau bei schwach. Also dementsprechend, ja, Männer und Schmuck, finde ich, sind auf jeden Fall legitim.
0: Ja, Dankeschön, Sascha. Annika ist zum Beispiel, naja, hör mal selber, ich glaube, die findet Lenny Kay auch ganz cool mit seinem Nasenring.
2: Hallo, hier ist die Annika. Also zum Thema Schmuck bei Männern, ich finde, im Grunde ist das schon okay. Also das finde ich auch manche Piercings, wenn es nicht zu viel ist, so im Gesicht, sieht es schon echt toll aus, wenn so ein Lippenpiercing ist oder auch ein Septum oder ein cooles Nasenpiercing, so ein Ring wie bei Lenny Kay. Ja, Ohrringe, oh why not, manchen steht es total, manchen nicht. Also man muss das so wissen, jeder sollte machen. Ringe, boah, warum nicht? Manche haben aber echt auch viel, Klimbim so dran, ne? Gibt auch schöne Ketten, männlich aussehende Armbänder, sag jetzt mal männlich aussehende. Ja, jeder soll machen. Ich finde es eigentlich ganz gut. Weniger ist mehr, würde ich sagen. Schmuck bei Männern, ja. Meinetwegen. Gut. Ciao.
0: Ciao, danke schön. Ja, ey, ich danke euch. Also, hat mir schon ein bisschen geholfen. Man ist ja doch so ein bisschen verunsichert, wenn so eine Verkäuferin irgendwie sagt, so, ja, nee, Schmuck bei Männern haben wir rausgenommen, ist irgendwie out, ne? Und du denkst so, boah, bin ich jetzt out. Nee, jetzt weiß ich, jeder soll das tragen, was er mag. Jeder soll das tragen, wozu er steht. Ich stehe zu meinem Schmuck, trag's weiter. Danke dir. Geil.
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6: Im Studio Christian Haffmann. In Nürnberg stehen die Straßenbahnen wegen der Hitze ja seit Samstag still und das wird noch bis mindestens morgen so bleiben. Einzelheiten aus der Nachrichtenredaktion.
7: Der Grund: Die extreme Hitze hat das Bitumen zwischen den Schienen weich gemacht und die zähe Masse hat sich dann um die Räder gewickelt und alles verklebt. Jetzt setzt die VAG auf Trockeneis, um Schienen und Fahrwerke wieder sauber zu bekommen. Das Problem: Die Reinigung ist so aufwendig, dass die Mitarbeiterinnen und Mitarbeiter nur 2 Bahnen pro Tag schaffen. Auch andere Städte waren betroffen. In Leipzig haben sogar Bürger mit Spachteln geholfen, die Gleise freizukratzen. Die VAG hofft, dass der Straßenbahnverkehr Ende der Woche schrittweise wieder anläuft.
6: Mit dem Ende des Tankrabatts sind die Spritpreise heute Morgen wie erwartet kräftig gestiegen. Laut ADAC hat Super E10 um 8 Uhr rund 13 Cent mehr gekostet als zur gleichen Zeit gestern. Diesel sogar rund 16 Cent mehr. Ein Liter Super E10 lag damit im bundesweiten Schnitt bei knapp 1,97 Euro, Diesel bei 1,91 Euro. Der ADAC kritisiert das Vorgehen der Tankstellen als fragwürdig, denn vielerorts lagere ja noch günstiger versteuerter Kraftstoff in den Tanks. Der Steuerrabatt von rund 17 Cent pro Liter war heute Nacht ausgelaufen. Er hatte seit dem 1. Mai gegolten. Die Spielvereinigung trennt sich von Reno Münz. Der 20-jährige Abwehrspieler wechselt in die belgische Erstliga zum KVC Westerlo. In 2 Jahren hat er 50 Pflichtspiele für die Kleeblätter gemacht. Jetzt soll sein Abgang dem Verein mehr als 1 Million Euro einbringen.
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6: Nach dem frühen WM aus der deutschen Fußballnationalmannschaft läuft die Trainerdebatte auf Hochtouren. Der Weltmeisterkapitän von 2024, Philipp Lahm, stellt sich klar gegen eine Weiterbeschäftigung von Julian Nagelsmann. Im Kicker schreibt er, schon bei der Heim-EM habe Deutschland nicht geglänzt, danach sei keine Entwicklung mehr gekommen. Mats Hummels hat sich bei Magenta TV klar positioniert. Für den Job als Bundestrainer nach Nagelsmann kämen für ihn sowohl Jürgen Klopp als auch Pep Guardiola in Frage. Soweit das Neueste aus dem Star FM News Center.
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8: So, angenehme 21 Grad nach dem Sommerhitze der letzten Tage. Und die Star FM Prognose für morgen sieht es wieder heiß sommerlich aus. 27 Grad und Sonne ohne Ende. Auch einiges los auf unsere Straßen. Königstraße, Fürther Straße hier zwischen Brandenburger Straße und Ludwigsquellenstraße in Nürnberg. Dichter Verkehr, 4 Minuten länger einplanen. Auf der B2 Weißenburg Richtung Nürnberg, hier Schwabach zwischen Schwabach Süd und Schwabach. Dichter Verkehr, 8 Minuten mehr einplanen. Und auf der A3 Nürnberg zwischen Erlangen, Tennenlohe und Nürnberg Nord. Gefahr durch Gegenstände auf der Fahrbahn. Geblitzt war zurzeit, in Nürnberg-Karl-Schönleben-Straße und Maximilianstraße, Erlangen-Stubenlohnstraße und Fürth-Breslauer Straße stadteinwärts und Lauf-Hartstraße steht eine, sowie ein Stein in der Müllstraße. Hast du noch was gesehen? Dann bitte anrufen. Unsere Ranger Hotline ist kostenlos und für dich geschaltet. Eine Sprachnachricht bitte an die 0800 0303 666. Dankeschön und gute Fahrt.
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8: Hey, die Adi Odi T-Bone hier. AM Bianca nach wie vor im Urlaub. Ich bin der Rest der Woche da für dich. Hättest du gern mal das Familienticket von der Deutschen Bahn? Dann erzähl mir eine lustige Reisegeschichte, die du gemacht hast mit deinen Kids. 0800 0303 666 und ich schenke es dir. So einfach geht das. Jetzt Maximum Rock für dich von Alter Bridge. Robert Palmer dabei und hier ist 4 Hot Boy mit Dance Dance.

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0: Watch Over You von Alter Bridge, Star FM Maximum Rockhurst, Happy Mittwoch.
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2: Es tut mir leid, Pocahontas. Ich hoffe, du weißt das.
0: 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Ich wünsche dir viel Spaß. Jetzt Papa Roach, see you in hell.

0: Star FM Maximum Rock und ich muss jetzt ein bisschen was beichten. Na? Ich bin gerade hier grün vor Neid.
1: Ein bisschen, ne?
0: Wolfi steht vor mir und was ist mir zu Ohren gekommen? Du hast, Moment, du hast Mick Jagger getroffen von den Stones?
1: Ja, tatsächlich. Die Plattenfirma
0: leibhaftig?
1: Hat mich eingeladen. Ich bin mit dem Flieger nach London geflogen und habe Mick Jagger in einem 5-Sterne-Bunker am Hyde Park in London getroffen im Hotelzimmer und wir haben über das neue Album gequatscht.
0: Ist nicht wahr.
1: Krass, oder?
0: Das erklärt, warum es ein bisschen nach 4711 hier riecht im Studio. Erzähl mal, Mick, ist der... Ich meine, komm, der ist über, war das der 82?
1: Der ist über 80 und wir haben beide sehr, sehr viele Musiker getroffen zum Interview und so weiter. Ja. Aber ich finde, Mick Jagger ist eine andere Liga, durch und durch. Das ist einfach, und da war die Erwartungshaltung auch groß. Und dann kommst du rein, bist ein bisschen nervös und dann kommt er rein und er macht es dir so leicht. Das ist so ein sympathischer Mensch, hat dir gleich die Hand gegeben. Ich war mir nicht sicher, ob er Körperkontakt überhaupt macht. Bei der Größenordnung ist das nicht selbstverständlich.
0: Seine Majestät, ne, kann man ja nicht sicher sein.
1: Deswegen, ne? Aber er hat dir die Hand gegeben, hat dich immer intensiv angeguckt, immer in die Augen geguckt und hat dich von der ersten Sekunde an ernst genommen, ja. Weil, weißt du, da waren so Fernsehsender da und BBC war da und dann kommt Wolfi von Star FM und der hat ja keine Ahnung, wer ich bin. Ja. Aber der hat dich 100% ernst genommen, hat auf alles toll geantwortet, war nett, war zugänglich, war witzig, hat gelacht. Geil. Also es war schon besonders.
0: Aber komm, Butter bei die Fische. Ich meine, der ist über 80 Jahre alt. Kommt er dir ein bisschen zerbrechlich rüber oder einen fetten Eindruck?
1: Ich habe das Thomas schon heute Mittag gesagt. Ich hatte ein bisschen Schiss im Vorfeld, weil er vielleicht von dieser Würde ein bisschen verliert, die man so hat, wenn man ihn anguckt, von diesem Respekt, wenn er dann vorne steht, man hatte Angst, da steht ein Ur-OP, aber war gar nicht so. Klar, der Händedruck war jetzt nicht der stärkste der Welt, aber eigentlich wirkt er genau so, wie man ihn im Fernsehen oder so kennt. Mhm. Und es war nicht so, dass da ein Opa steht, es war eher so, dass da einfach ein sehr reifer, älterer Gentleman steht, der immer noch unfassbar Bock hat auf Musik und der das immer noch, obwohl das nicht machen muss, unfassbar professionell angeht. Der hat bei jeder Antwort performt. Der hat dir eine Show geliefert, er hat dir Mick Jagger gegeben und das fand ich geil.
0: Also Profi durch und durch.
1: Durch und durch. Und ich glaube, das sagt ganz viel aus, warum die Stones das sind, was sie geworden sind. Er nimmt jedes Interview ernst und wenn er was macht, dann macht er es richtig. Ja. Und so hatten wir ein richtig schönes Interview. Wir hatten nicht so lang, okay, 20 Minuten, aber es waren 20 Minuten in einem Zimmer mit Mick Jagger.
0: 20 Minuten länger als ich mit Mick Jagger in einem
1: Zimmer. Mit den meisten der Welt, wenn wir mal ehrlich sind. Nee, das war wirklich was Besonderes. Es war absurd. Du wirst eingeflogen nach London für 20 Minuten und dann gehst du wieder zu Heathrow und fliegst wieder zurück.
0: Geil.
1: Aber hey, das hast du once in a lifetime, also absolut.
0: Ja. Geil. Und ich meine, Mick Jagger bigger than life, jetzt hier von den Dimensionen her. Wie groß ist er denn wirklich? Jetzt hier vom Körpergröße. Ich rede jetzt von...
1: Körpergröße ist er nicht so
0: groß. Ist er so groß wie du?
1: Ja, sowas rum. Und, aber er ist halt die Hälfte vielleicht. Der ist ja gärtenschlank, der Mann. Ich weiß nicht, wie er
0: ist. Ja,
1: sehr
0: schmal, ne?
1: Dadurch wirkt er so ein bisschen schlaksig, aber ein Riese ist er nicht.
0: Nee. Okay. Und Stones bringen nächste Woche ein neues Album raus?
1: Freitag das neue Album draußen und du kannst es dann vor allen anderen hören. Wir machen Pre-Listening, da schicken wir dich hin, da reservieren dir Plätze. Schau mal in die Rockcap auf starfm.de. Ab morgen gibt es da auch Tickets bei uns.
0: Cool.
1: Und ich werde noch natürlich ein Radio-Special machen, schönes Feature mit dem Interview, mit Infos rund um die Reise. Da ist ja einiges auch. Ich habe festgestellt, man kriegt gar keinen Reisepass in 10 Minuten auf dem Amt. Ich hatte überhaupt keinen. Also
0: Pre-Listening in London oder was?
1: Nee.
0: Okay, wurde gerade da.
1: Ich habe das bei mir gemerkt. Also es gibt eine ganz viele Stories zu erzählen rund um diesen Besuch. Und da machen wir nächste Woche ein richtig fettes Special. Laden wir da auch in die App und dann gibt es alle Infos, wie es war. Wenn man mal einmal im Leben die Chance hat, Mick Jagger zu treffen.
0: Wahnsinn.
1: Durch und durch.
0: Ich bin so neidisch.
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0: kennt man ja fast die Stimme nicht. Na, das ist Steven Tyler und Aerosmith, ganz am Anfang ihrer Karriere, seit 50 Jahren, über 50 Jahre alt der Song, 73 schon mal veröffentlicht und erstmal 75 kam es ganz groß raus. Star FM Maximum Rock hörst du. Guten Morgen, jetzt von alt bis neu.
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2: Ja, Dirk hier. Eine Sache mal, also das Album, das neue von Pretty Reckless, ist absolute Oberknaller. Also es ist richtig Rock'n'Roll vom Feinsten. Ich liebe das. Taylor Momsen, Bombe. Und ich freue mich so sehr, dass ich eine Konzertkarte habe. Und dann sehe ich sie live.
0: Jawohl.
2: Bis dann. Rock on.
0: Okay, Dirk, ich bin ganz bei dir. Na, Dear God, haut gut rein.

werden wir jetzt ganz durchhören heute, About You. Wir hören ja die ganze Woche in dem Album Dear God rein von The Pretty Reckless, das neue Album. Du sagst uns, wie du es findest, und morgen schenken wir es dir. Und jetzt About You, 0800 03 03 666. Schicke uns eine Sprachnachricht und erzähl uns, wie du das Ding findest.

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9: Im Studio Christian Haffmann. In Nürnberg stehen die Straßenbahnen wegen der Hitze ja seit Samstag still und das wird noch bis mindestens morgen so bleiben. Einzelheiten aus der Nachrichtenredaktion.
10: Der Grund: Die extreme Hitze hat das Bitumen zwischen den Schienen weich gemacht und die zähe Masse hat sich dann um die Räder gewickelt und alles verklebt. Jetzt setzt die VAG auf Trockeneis, um Schienen und Fahrwerke wieder sauber zu bekommen. Das Problem: Die Reinigung ist so aufwendig, dass die Mitarbeiterinnen und Mitarbeiter nur 2 Bahnen pro Tag schaffen. Auch andere Städte waren betroffen. In Leipzig haben sogar Bürger mit Spachteln geholfen, die Gleise freizukratzen. Die VAG hofft, dass der Straßenbahnverkehr Ende der Woche schrittweise wieder anläuft.
9: Bei heißen Gerüchten gilt es, cool zu bleiben. Die Hochzeit des Jahrhunderts könnte bald in New York steigen. Der Bürgermeister hält sich bedeckt, hat aber einen Tipp für die brütende Hitze parat. Auch wenn Soran Mamdani nicht offiziell bestätigte, die Hinweise mehren sich, dass Taylor Swift und Travis Kelce sich das kommende Wochenende für den großen Tag ausgesucht haben könnten. Tina Eck weiß mehr.
11: Ja, nicht unbedingt am Wochenende, aber übermorgen am Freitag soll die Mega-Hochzeit im Madison Square Garden in New York angeblich über die Bühne gehen mit Stars wie Stevie Nicks und mit einer hochgeheimen Gästeliste. Rund um die Arena in New York sind Barrikaden aufgebaut, große Trucks stehen vor der Laderampe, die Gerüchteküche also brodelt, aber bestätigt ist die Feier bislang nicht. New Yorks Bürgermeister Mamdani riet allen Bürgern, in der Hitzewelle cool und in klimatisierten Räumen zu bleiben, und wer heiraten wolle, der sei im Madison Square Garden ja gut aufgehoben, orakelte er. Es wird auch spekuliert, dass Swift und Kelce standesamtlich schon verheiratet sind und am Freitag eben nur eine Riesenparty feiern.
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9: Nach dem frühen WM aus der deutschen Fußballnationalmannschaft läuft die Trainerdebatte auf Hochtouren. Der Weltmeisterkapitän von 2024, Philipp Lahm, stellt sich klar gegen eine Weiterbeschäftigung von Julian Nagelsmann. Im Kicker schreibt er, schon bei der Heim-EM habe Deutschland nicht geglänzt, danach sei keine Entwicklung mehr gekommen. Mats Hummels hat sich bei Magenta TV klar positioniert. Für den Job als Bundestrainer nach Nagelsmann kämen für ihn sowohl Jürgen Klopp als auch Pep Guardiola in Frage. Soweit das Neueste aus dem Star FM News Center.
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12: Guten Tag. 21 Grad haben wir jetzt gerade. Die Star FM Prognose für morgen. Sonnig und Temperaturen bis zu 27 Grad. Eine Meldung von der A3 hier in Nürnberg Richtung Würzburg. Ausfahrt Wiesentheid. Gefahr durch ungesicherte Unfallstelle. Geblitzt wird zurzeit in der Maximilianstraße in Nürnberg und in Feucht-Nürnberger Straße. Hast du noch was gesehen? Dann bitte anrufen. Unsere Ranger Hotline ist kostenlos. 0800 0303 666. Dankeschön und gute Fahrt.
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12: Hey! Die eine Jodi, T-Bone hier, A und Bianca nach wie vor im Urlaub.
13: Ich bin dafür, dass jeder, der sich ein Tier anschafft, sich sachkundig macht über das Tier, was er sich anschafft.
12: Ja, Tina plädiert für den Sachkundig. Sekundennachweis für Tiere, was ab heute in Österreich jetzt Pflicht ist. Was sagt der Tierschutzberater dazu? Das hören wir in 10 Minuten. Aber erstmal dicke, fette Maximum Rock von Feinsten. Him ist dabei mit Right Here in My Arms, Fleetwood Mac mit Go Your Own Way. And here's Limp Bizkit mit My Generation. If only we could fly.

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0: Right here in my arms von him, Star FM Maximum Rockhörste, Happy Mittwoch. Big Thema heute früh im Breakfast Club, Sachkundenachweise für Tiere. Seit heute in Österreich ist es Pflicht. Menschen müssen sich einen Sachkundenachweis und Praxiseinheiten absolvieren, um sich einen Hund oder ein anderes Tier zu halten. Was sagt der Tierschutzberater dazu?
1: Hallöchen, ich bin der Micha Breest und ich bin Tierschutzberater im Tierheim Berlin. Und das, was die Dame vorhin gesagt hat, ist auf jeden Fall richtig, dass ältere Leute oftmals Tiere geschenkt bekommen oder sich welche anschaffen, denen nicht gerecht werden. Aber man kann das nicht verallgemeinern. Es hat nicht viel mit dem Alter zu tun. Also wir im Tierheim haben auch sehr, sehr viele Hunde von jüngeren Menschen, die dort landen, die auffällig geworden sind, die gebissen haben, die völlig unerzogen sind. Und das betrifft sowohl kleine als auch sehr viele große Hunde. Schwieriger wird es bei großen Hunden, weil die auch schwerer wieder zu vermitteln sind. Ja, es ist ein Riesenproblem und das, was wir in Österreich machen, ist total klasse. Es wäre schön, wenn das hier auch gemacht würde. Das würde uns die Schutzberatern, die wir auch Tierschutzfälle in Berlin untersuchen und bearbeiten, sehr viel helfen, weil es ist tatsächlich ein Fakt, dass jeder Trottel sich einen Hund anschaffen kann oder eine Katze oder sonst was und keine Ahnung davon hat. Und ich kann es nicht verstehen. Jeder, der sich ein Auto kauft oder ein Fernseher oder sonst was, informiert sich sehr genau, was ist das für ein Fabrikat, was kann das Ding, und nicht nur guckt, wie sieht es denn aus. Bei Tieren ist es leider anders. Süßer Hund, den nehmen wir uns, und die Leute haben keine Ahnung, was für Bedürfnisse diese Tiere haben, und da geht es nach hinten los. Das ist ein Riesenproblem und ein Sachkundenachweis würde da sehr, sehr helfen.
0: Ja, sagt Tierschutzberater und Maximum Rocker Micha. Was sagst du? 0800 03 03 666. Am besten mit einer Sprachnachricht.

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0: Star FM Maximum Rock an einem Mittwoch News of the Day. Wolfi, unsere Wolfi aus dem Breakfast Club, hat Mick Jagger in London getroffen. Die Stones bringen nächste Woche ein neues Album raus und wir haben Tickets zum Fan Listening Party. 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
0: Und was ist sonst los in der Rockwelt? Evanescence, ihr Monster-Hit Bring Me to Life von 2003, kennst du doch? Ist jetzt offiziell Diamant zertifiziert. Was bedeutet das? Die RIAA, also die Recording Industry Association of America, zeichnet mit dem Diamond Award Songs und Alben aus, die sich mindestens 10 Millionen Mal verkauft haben. Verkauft, ne? Dabei zählen 10 Downloads oder 150 Streams, so viel wie ein physischer Verkauf. Damit ist Bring Me to Life jetzt tatsächlich kommerziell erfolgreicher als zum Beispiel Thunderstruck von AC/DC oder auch Living on a Prayer von Bon Jovi. Hut ab! Und Billy Talent haben vor 2 Wochen 2 kleine Club-Gigs für den guten Zweck in Köln und Berlin gespielt. Gesammelt wurde dabei Geld für die Initiative Fuck You Multiple Sclerosis von Schlagzeuger Aaron. Der ist ja selbst an MS erkrankt und kann deshalb nur noch eingeschränkt am Schlagzeug sitzen. Deshalb ist die Krankheit schon immer ein wichtiges Thema bei Billy Talent. Jedenfalls ist jetzt die finale Spendensumme aus den beiden Shows bekannt gegeben worden. Knapp 37.000 Euro sind reingekommen. Sehr schön. Und Metallica. Ja, die Schwester des verstorbenen Metallica-Basses Cliff Burton braucht Unterstützung. Sie braucht eine lebensnotwendige Operation, die wohl um die $15.000 kosten wird. Deshalb wurde jetzt eine Crowdfunding-Aktion gestartet. Mehr als ein Drittel des Spendeziels ist schon erreicht. Und falls du helfen möchtest, GoFundMe, such Connie Burton, so heißt die Schwester von Cliff, Connie Burton, Receiving Life-Saving Surgery. Check it out, vielleicht kannst du auch mal helfen.
1: 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Dexter and the Moon Rocks bringen Steinchen vom Mond mit und ihren Grunge Rock aus Texas direkt in die Star FM Playlist mit Freakin' Out.

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7: Im Studio Christian Haffmann. In Nürnberg stehen die Straßenbahnen wegen der Hitze ja seit Samstag still und das wird noch bis mindestens morgen so bleiben. Einzelheiten aus der Nachrichtenredaktion.
8: Der Grund: Die extreme Hitze hat das Bitumen zwischen den Schienen weich gemacht und die zähe Masse hat sich dann um die Räder gewickelt und alles verklebt. Jetzt setzt die VAG auf Trockeneis, um Schienen und Fahrwerke wieder sauber zu bekommen. Das Problem: Die Reinigung ist so aufwendig, dass die Mitarbeiterinnen und Mitarbeiter nur 2 Bahnen pro Tag schaffen. Auch andere Städte waren betroffen. In Leipzig haben sogar Bürger mit Spachteln geholfen, die Gleise freizukratzen. Die VAG hofft, dass der Straßenbahnverkehr Ende der Woche schrittweise wieder anläuft.
7: Rente, Steuern, Gesundheit, Pflege. Die schwarz-rote Bundesregierung will in dieser Woche ein großes Reformpaket schnüren. Heute berät der Koalitionsausschuss in Berlin darüber. Wie lange die Beratungen im Kanzleramt dauern werden, ist völlig offen. Lea Matschulat berichtet.
9: Der Koalitionsausschuss ist auf mehrere Stunden Verhandlung eingestellt und will dann auch erst wieder bei Tageslicht informieren. Das hat Bundeskanzler Merz schon mal angekündigt. Er erwarte einen großen Sprung nach vorn. Für die Modernisierung des Landes gab er sich zuversichtlich. Bei allen Themen haben sich SPD und Union schon auf einiges geeinigt. Von etwa 30 Punkten ist in Verhandlungskreisen die Rede. Die größten Unstimmigkeiten gibt es etwa noch bei Änderungen der Arbeitszeit und einer Reform der Einkommensteuer.
7: Soweit das Neueste aus dem Star-FM News Center.
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7: Manuel Neuer hat sich nach dem deutschen WM-Aus bei Instagram von den Nationalmannschaftsfans verabschiedet. Das frühe Ausscheiden in der Zwischenrunde schmerze sehr, schreibt er. Trotzdem bereue er seine Rückkehr keine Sekunde. Er hatte sich bewusst entschieden, mit 40 Jahren nochmal für Deutschland zu spielen, um die jungen Spieler zu unterstützen und seine Erfahrung aus 4 WM-Turnieren weiterzugeben. Beim FC Bayern macht er übrigens weiter. Sein Vertrag ist um 1 Jahr verlängert worden.
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11: Happy Mittwoch, angenehme 21 Grad. Jetzt gerade die Star-FM-Prognose für morgen. Da kommt der sommerliche Wetter ja wieder. 27 Grad maximal mit ganz viel Sonnenschein. Nach wie vor die ungesicherte Unfallstelle auf der A3 Nürnberg Richtung Würzberg an der Ausfahrt Wiesentheid. Das war's erstmal. Das ist schon mal ganz gut. Geblitzt wird zurzeit in Nürnberg. Schneeglinger Straße und Otto-Bernreuther Straße und in Fürth in der Königstraße wird geblitzt. Und da sehe ich jetzt auch gerade einen in Feucht in der Nürnbergstraße. Hast du noch was gesehen? Dann bitte anrufen. Unsere Ranger Hotline ist kostenlos für dich geschaltet. 0800 0303 666. Dankeschön und gute Fahrt.
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11: Rush-Hour. Hey, die Honey, T-Bone hier, A und Bianca nach wie vor im Urlaub. Und ich schmeiße die Familientickets von der Deutschen Bahn so um mich herum. Willst du auch eine haben? Dann erzähl mir eine lustige Reisegeschichte, die du gemacht hast mit deinen Kids. 0800 03 03 666. Und sie gehört dir. Jetzt Maximum Rock von The Beatsteaks, Gentlemen of the Year. Happy Mittwoch.

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1: Ja, es fängt alles so schön an. Ja, die erste Fußball-Weltmeisterschaft auf afrikanischem Boden. Ja, der Ort, wo die Niederlande zum ersten Mal Weltmeister wurde. Sind nicht die Fanfeste, die in Erinnerung geblieben sind, sondern die Vuvuzelas. Oh Mann.
2: Also ich finde die WM wahnsinnig laut und ich finde, dass die Vuvuzelas verboten können. Und ich warte eigentlich darauf, dass das jemand mal aufs Spielfeld schmeißt, damit sie endlich verboten können.
1: Ja, wobei viele haben versucht, Verständnis aufzubringen.
3: Persönlich finde ich es unheimlich nervig. Gehört aber zu Südafrika. Ich denke, man sollte sich den Sitten des Landes anpassen und es einfach für 4 Wochen dulden.
1: Ja, aber die Funke ist nicht übergesprungen.
4: Und deshalb brauche ich mal eure Vuvuzela-Power für die deutsche Mannschaft. Los, feuert sie an mit der Vuvuzela!
1: Fernsehtechniker und Sender haben mir alles gegeben, um die Vuvuzelas akustisch in den Griff zu bekommen. Aber sie waren so dominant, dass sie ja trotz aller Tricks das akustische Markenzeichen der WM 2010 geblieben sind. Deutschland patzte damals gegen Spanien im Halbfinale und wurde Dritter.
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0: FM, Maximum Rock, und ich muss jetzt ein bisschen was beichten. Na? Ich bin gerade hier grün vor Neid.
1: Ein bisschen, ne?
0: Wolfi steht vor mir und was ist mir zu Ohren gekommen? Du hast Mick Jagger getroffen von den Stones?
1: Ja, tatsächlich. Die Plattenfirma
0: leibhaftig?
1: Hat mich eingeladen. Ich bin mit dem Flieger nach London geflogen und habe Mick Jagger in einem 5-Sterne-Bunker am Hyde Park in London getroffen im Hotelzimmer und wir haben über das neue Album gequatscht.
0: Ist nicht wahr.
1: Krass, oder?
0: Das erklärt, warum es ein bisschen nach 4711 hier riecht im Studio. Erzähl mal, Mick, ist der... Ich meine, komm, der ist über, was ist der, 82?
1: Der ist über 80 und wir haben beide sehr, sehr viele Musiker getroffen zum Interview und so weiter. Ja. Aber ich finde, Mick Jagger ist eine andere Liga, durch und durch. Das ist einfach, und da war die Erwartungshaltung auch groß. Und dann kommst du rein, bist ein bisschen nervös und dann kommt er rein und er macht es dir so leicht. Das ist so ein sympathischer Mensch, hat dir gleich die Hand gegeben. Ich war mir nicht sicher, ob er Körperkontakt überhaupt macht. Bei der Größenordnung ist das nicht selbstverständlich.
0: Seine Majestät, ne, kann man ja nicht sicher sein.
1: Deswegen, ne? Aber er hat dir die Hand gegeben, hat dich immer intensiv angeguckt, immer in die Augen geguckt und hat dich von der ersten Sekunde an ernst genommen, ja. Weil, weißt du, da waren so Fernsehsender da und BBC war da und dann kommt Wolfi von Star FM und der hat ja keine Ahnung, wer ich bin. Ja. Aber der hat dich 100% ernst genommen, hat auf alles toll geantwortet, war nett, war zugänglich, war witzig, hat gelacht. Geil. Also es war schon besonders.
0: Aber komm, Butter bei die Fische. Ich meine, der ist über 80 Jahre alt. Kommt er dir ein bisschen zerbrechlich rüber oder einen fitten Eindruck?
1: Ich habe das Thomas schon heute Mittag gesagt. Ich hatte ein bisschen Schiss im Vorfeld, weil er vielleicht von dieser Würde ein bisschen verliert, die man so hat, wenn man ihn anguckt, von diesem Respekt, wenn er dann vorne steht, man hat Angst, da steht ein Ur-OP, aber war gar nicht so. Klar, der Händedruck war jetzt nicht der stärkste der Welt, aber eigentlich wirkt er genau so, wie man ihn im Fernsehen oder so kennt. Mhm. Und es war nicht so, dass da ein Opa steht, es war eher so, dass da einfach ein sehr reifer, älterer Gentleman steht, der immer noch unfassbar Bock hat auf Musik und der das immer noch, obwohl das nicht machen muss, unfassbar professionell angeht. Der hat bei jeder Antwort performt. Der hat dir eine Show geliefert, er hat dir Mick Jagger gegeben und das fand ich geil.
0: Also Profi durch und durch.
1: Durch und durch. Und ich glaube, das sagt ganz viel aus, warum die Stones das sind, was sie geworden sind. Er nimmt jedes Interview ernst und wenn er was macht, dann macht das richtig. Ja. Und so hatten wir ein richtig schönes Interview. Wir hatten nicht so lang, okay, 20 Minuten, aber es waren 20 Minuten in einem Zimmer mit Mick Jagger.
0: 20 Minuten länger als ich mit Mick Jagger in einem
1: Zimmer. Mit den meisten der Welt, wenn wir mal ehrlich sind. Nee, das war wirklich was Besonderes. Es war absurd. Du wirst eingeflogen nach London für 20 Minuten und dann gehst du wieder zu Heathrow und fliegst wieder zurück.
0: Geil.
1: Aber hey, das hast du once in a lifetime, also absolut.
0: Ja. Geil. Und ich meine, Mick Jagger bigger than life, jetzt hier von den Dimensionen her. Wie groß ist er denn wirklich? Jetzt hier vom Körpergröße. Ich rede jetzt von...
1: Körpergröße ist er nicht so
0: groß. Ist er so groß wie du?
1: Ja, sowas rum. Und aber er ist halt die Hälfte vielleicht. Der ist ja gärtenschlank, der Mann. Ich weiß nicht, wie er das
0: schmal,
1: macht.
0: Ne?
1: Dadurch wirkt er so ein bisschen schlaksig, aber ein Riese ist er nicht.
0: Nee. Okay. Und Stones bringen nächste Woche ein neues Album raus?
1: Freitag das neue Album draußen und du kannst es dann vor allen anderen hören. Wir machen Pre-Listening, da schicken wir dich hin, da reservieren dir Plätze. Schau mal in die Rockcap auf starfm.de. Ab morgen gibt es da auch Tickets bei uns.
0: Cool.
1: Und ich werde noch natürlich ein Radio-Special machen, schönes Feature mit dem Interview, mit Infos rund um die Reise. Da ist ja einiges auch. Ich habe festgestellt, man kriegt ja keinen Reisepass in 10 Minuten auf dem Amt. Ich hatte überhaupt keinen. Also sie ist
0: Pre-Listening in London oder was?
1: Nee.
0: Okay, wurde gerade da.
1: Ich habe das bei mir gemerkt. Also es gibt eine ganz viele Stories zu erzählen rund um diesen Besuch. Und da machen wir nächste Woche ein richtig fettes Special. Laden wir da auch in die App und dann gibt es alle Infos, wie es war. Wenn man mal einmal im Leben die Chance hat, Mick Jagger zu treffen.
0: Wahnsinn.
1: Durch und durch.
0: Ich bin so neidisch.
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0: Horn, ein dicker Hit aus den 90er Jahren. Star FM Maximum Rock, hörst du Happy Mittwoch. Ja, Ferienzeit ist Reisezeit. Das ist ja oben die Ecke. Na, es geht hier gleich los mit den Ferien. Und die Bahn startet den DB Familiensommer 2026. Es gibt ab sofort ein super günstiges Familienticket. Und bei mir sogar for free. Erzähl mir einfach dein lustigstes Reiseerlebnis mit Kids und das Ticket gehört dir.
1: Ich habe auch eine Urlaubsgeschichte. Es war auch am Flughafen. Ich muss leider sagen, ich bin selber schuld. Und zwar habe ich, wir waren in Italien am Gardasee und das Kind hatte sich einen Schleim gekauft und ich, dumm wie ich war, habe den ins Handgepäck getan. Ja, der ist dann natürlich konfisziert worden. Daraufhin gab es dann nochmal eine gesagte Drogensprengstoffabstrich, Odyssee der gesamten Familie. Das tat mir furchtbar leid, ich habe mich eine Million mal entschuldigt und es war mir

0: ja peinlich. Der Schleim war natürlich auch weg, das Kind dementsprechend traurig. Aber wir haben draus gelernt.
1: Ja, nicht nur das, Kitty. Jetzt hast du das Familienticket der Deutschen Bahn. Schöne Reise. Wo bleibt deine Geschichte? Ja, Reiseerlebnisse mit Kids. 0800 03 03 666.
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7: Im Studio Christian Haffmann. In Nürnberg stehen die Straßenbahnen wegen der Hitze ja seit Samstag still und das wird noch bis mindestens morgen so bleiben. Einzelheiten aus der Nachrichtenredaktion.
8: Der Grund: Die extreme Hitze hat das Bitumen zwischen den Schienen weich gemacht und die zähe Masse hat sich dann um die Räder gewickelt und alles verklebt. Jetzt setzt die VAG auf Trockeneis, um Schienen und Fahrwerke wieder sauber zu bekommen. Das Problem: Die Reinigung ist so aufwendig, dass die Mitarbeiterinnen und Mitarbeiter nur 2 Bahnen pro Tag schaffen. Auch andere Städte waren betroffen. In Leipzig haben sogar Bürger mit Spachteln geholfen, die Gleise freizukratzen. Die VAG hofft, dass der Straßenbahnverkehr Ende der Woche schrittweise wieder anläuft.
7: Die Spritpreise sind mit dem Ende des Tankrabatts wie erwartet stark gestiegen. Superbenzin der Sorte E10 etwa war am Morgen gut 13 Cent teurer als gestern zur gleichen Zeit. Bei Diesel fiel der Anstieg mit gut 15 Cent sogar noch stärker aus. Der befürchtete Rekordsprung zur Mittagszeit ist aber ausgeblieben. Thomas Brockt berichtet.
9: Seit Mitternacht ist der Tankrabatt Geschichte. Die Steuerermäßigung von knapp 17 Cent pro Liter gibt es nicht mehr. Aktuell müssen sich die Autofahrer also erstmal wieder auf Preise über 2 Euro pro Liter einstellen. Geblieben ist auf jeden Fall die 12-Uhr-Regel, also nur eine Erhöhung pro Tag. Super E10 etwa kostete danach heute im Schnitt 2,15 Euro, Diesel 2,11 Euro. Dieser Sprung war noch halbwegs moderat. Allerdings hatten viele Tankstellen den Wegfall des Steuerrabatts wohl schon vorher eingepreist. Laut ADAC waren die Preise schon gestern ziemlich hoch, weil kaum noch gesenkt wurde. Und das, obwohl noch steuerlich günstiger Sprit in den Tanks war.
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7: Nach dem frühen WM aus der deutschen Nationalmannschaft macht sich Frust breit im deutschen Lager und der kommt gerade ganz offen raus. Nico Schlotterbeck hat bei Instagram geschrieben, es gehe ihm, Zitat, richtig scheiße, er sei enttäuscht, leer und wisse nicht, wie er das alles verarbeiten soll. Der BVB-Verteidiger hatte sich ja kurz vor dem Turnier noch schwer am Knöchel verletzt. Und auch Manuel Neuer, der nach der WM seinen endgültigen Abschied aus dem Nationalteam erklärt hatte, findet klare Worte. Das frühe Ausscheiden sei extrem ernüchternd und dieses Ende tue sehr weh. Soweit das Neueste aus dem Star FM News Center.
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10: Happy Mittwoch, 21 Grad genießen wir gerade. Die Star FM Prognose für morgen, da kommt ja das sommerliche Wetter wieder. Maximal 27 Grad und viel Sonnenschein angesagt. Nach wie vor die Meldung von der A3, ungesicherte Unfallstelle Nürnberg Richtung Würzburg, Ausfahrt Wiesentheit. Und ja, können wir gleich zu den Blitzern rübergehen. Schmieglinger Straße in Nürnberg wird geblitzt und auch in der Königstraße in Fürth. Hast du noch was entdeckt? Dann bitte anrufen unsere Ranger Hotline 0800 03 03 0800 666. Dankeschön und gute Fahrt.
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10: Hey, Bianchi, Hody, T-Bone hier. A und Bianca nach wie vor im Urlaub. Und ab heute in Österreich jetzt Pflicht, Sachkundenachweis für Tiere. Viele Maximum Rocker sagen, oh ja, bitte auch hier, wie Mrs. Freddy.
11: Würde ich in Deutschland sofort einführen. Die meisten Hundeunfälle oder Attacken von Hunden, die ich kenne oder miterlebt habe, sind von so einem kleinen Quietschetölen entstanden, die einfach nicht erzogen wurden.
10: Was sagt der Tierschutzberater dazu? Das hören wir in 10 Minuten. Jetzt gibt es Maximum Rock von Seht her, his words as weapons.

0: Star FM Maximum Rock hörst du. Happy Mittwoch. Big Thema heute früh im Breakfast Club. Sachkundenachweise für Tiere. Seit heute in Österreich ist es Pflicht. Menschen müssen sich einen Sachkundenachweis und Praxiseinheiten absolvieren, um sich einen Hund oder ein anderes Tier zu halten. Was sagt der Tierschutzberater dazu?
1: Hallöchen, ich bin der Micha Breest und ich bin Tierschutzberater im Tierheim Berlin. Und das, was die Dame vorhin gesagt hat, ist auf jeden Fall richtig, dass ältere Leute oftmals Tiere geschenkt bekommen oder sich welche anschaffen, denen nicht gerecht werden. Aber man kann das nicht verallgemeinern. Es hat nicht viel mit dem Alter zu tun. Also wir im Tierheim haben auch sehr, sehr viele Hunde von jüngeren Menschen, die dort landen, die auffällig geworden sind, die gebissen haben, die völlig unerzogen sind. Und das betrifft sowohl kleine als auch sehr viele große Hunde. Schwieriger wird es bei großen Hunden, weil die auch schwerer wieder zu vermitteln sind. Ja, es ist ein Riesenproblem und das, was wir in Österreich machen, ist total klasse. Es wäre schön, wenn das hier auch gemacht würde. Das würde uns die Schutzberatern, die wir auch Tierschutzfälle in Berlin untersuchen und bearbeiten, sehr viel helfen, weil es ist tatsächlich ein Fakt, dass jeder Trottel sich einen Hund anschaffen kann oder eine Katze oder sonst was und keine Ahnung davon hat. Und ich kann es nicht verstehen. Jeder, der sich ein Auto kauft oder ein Fernseher oder sonst was, informiert sich sehr genau, was ist das für ein Fabrikat, was kann das Ding, und nicht nur guckt, wie sieht es denn aus. Bei Tieren ist es leider anders. Süßer Hund, den nehmen wir uns, und die Leute haben keine Ahnung, was für Bedürfnisse diese Tiere haben, und da geht es nach hinten los. Das ist ein Riesenproblem und ein Sachkundenachweis würde da sehr, sehr helfen.
0: Ja, sagt Tierschutzberater und Maximum Rocker Micha. Was sagst du? 0800 03 03 666. Am besten mit einer Sprachnachricht.

Stark FM, Maximum Rock, schön Mittwoch. 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

0: Star FM Maximum Rock an einem Mittwoch. News of the Day. Wolfi, unsere Wolfi aus dem Breakfast Club, hat Mick Jagger in London getroffen. Die Stones bringen nächste Woche ein neues Album raus und wir haben Tickets zum Fan Listening Party. 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
0: Und was ist sonst los in der Rockwelt? Evanescence, ihr Monster-Hit, bring me to life.

0: erfolgreicher als zum Beispiel Thunderstruck von AC/DC oder auch Living on a Prayer von Bon Jovi. Hut ab! Und Billy Talent haben vor 2 Wochen 2 kleine Club-Gigs für den guten Zweck in Köln und Berlin gespielt. Gesammelt wurde dabei Geld für die Initiative Fuck You Multiple Sclerosis von Schlagzeuger Aaron. Der ist ja selbst an MS erkrankt und kann deshalb nur noch eingeschränkt am Schlagzeug sitzen. Deshalb ist die Krankheit schon immer ein wichtiges Thema bei Billy Talent. Ebenfalls ist jetzt die finale Spendensumme aus den beiden Shows bekannt gegeben worden. Knapp 37.000 Euro sind reingekommen. Sehr schön. Und Metallica. Ja, die Schwester des verstorbenen Metallica-Basses Cliff Burton braucht Unterstützung. Sie braucht eine lebensnotwendige Operation, die wohl um die $15.000 kosten wird. Deshalb wurde jetzt eine Crowdfunding-Aktion gestartet. Mehr als ein Drittel des Spendeziels ist schon erreicht. Und falls du helfen möchtest, GoFundMe, such Connie Burton, so heißt die Schwester von Cliff, Connie Burton, Receiving Life-Saving Surgery. Check it out, vielleicht kannst du auch mal helfen.
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5: Im Studio Christian Haffmann. In Nürnberg stehen die Straßenbahnen wegen der Hitze ja seit Samstag still und das wird noch bis mindestens morgen so bleiben. Einzelheiten aus der Nachrichtenredaktion.
6: Der Grund: Die extreme Hitze hat das Bitumen zwischen den Schienen weich gemacht und die zähe Masse hat sich dann um die Räder gewickelt und alles verklebt. Jetzt setzt die VAG auf Trockeneis, um Schienen und Fahrwerke wieder sauber zu bekommen. Das Problem: Die Reinigung ist so aufwendig, dass die Mitarbeiterinnen und Mitarbeiter nur 2 Bahnen pro Tag schaffen. Auch andere Städte waren betroffen. In Leipzig haben sogar Bürger mit Spachteln geholfen, die Gleise freizukratzen. Die VAG hofft, dass der Straßenbahnverkehr Ende der Woche schrittweise wieder anläuft.
5: Die Spritpreise sind mit dem Ende des Tankrabatts wie erwartet stark gestiegen. Superbenzin der Sorte E10 etwa war am Morgen gut 13 Cent teurer als gestern zur gleichen Zeit. Bei Diesel fiel der Anstieg mit gut 15 Cent sogar noch stärker aus. Der befürchtete Rekordsprung zur Mittagszeit ist aber ausgeblieben. Thomas Brockt berichtet.
7: Seit Mitternacht ist der Tankrabatt Geschichte. Die Steuerermäßigung von knapp 17 Cent pro Liter gibt es nicht mehr. Aktuell müssen sich die Autofahrer also erstmal wieder auf Preise über 2 Euro pro Liter einstellen. Geblieben ist auf jeden Fall die 12-Uhr-Regel, also nur eine Erhöhung pro Tag. Super E10 etwa kostete danach heute im Schnitt 2,15 Euro, Diesel 2,11 Euro. Dieser Sprung war noch halbwegs moderat. Allerdings hatten viele Tankstellen den Wegfall des Steuerrabatts wohl schon vorher eingepreist. Laut ADAC waren die Preise schon gestern ziemlich hoch, weil kaum noch gesenkt wurde. Und das, obwohl noch steuerlich günstiger Sprit in den Tanks war.
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5: Nach dem frühen WM aus der deutschen Nationalmannschaft macht sich Frust breit im deutschen Lager und der kommt gerade ganz offen raus. Nico Schlotterbeck hat bei Instagram geschrieben, es gehe ihm, Zitat, richtig scheiße, er sei enttäuscht, leer und wisse nicht, wie er das alles verarbeiten soll. Der BVB-Verteidiger hatte sich ja kurz vor dem Turnier noch schwer am Knöchel verletzt. Und auch Manuel Neuer, der nach der WM seinen endgültigen Abschied aus dem Nationalteam erklärt hatte, findet klare Worte. Das frühe Ausscheiden sei extrem ernüchternd und dieses Ende tue sehr weh. Soweit das Neueste aus dem Star FM News Center.
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8: Guten Abend, Temperaturen nach wie vor rund um die 21 Grad. Die Star FM Prognose für morgen, da kommt der das sage ich jedes Mal, ne? Das sommerliche Wetter. Wieder zurück. Also die Temperaturen auf jeden Fall 27 Grad und Sonne auch, ne? So, nach wie vor diese A3 ungesicherte Unfallstelle Nürnberg Richtung Würzburg, Ausfahrt Wiesentheid. Und gleich die Blitzer habe ich Schniegelinger Straße in Nürnberg und in Feucht Nürnberger Straße. Hast du was gesehen, dann bitte anrufen 0800 03 03 666. Dankeschön und gute Fahrt.
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8: Rush Hour. Hey, die Heidi Heidi, T-Bone hier, AM Bianca in Urlaub. Und du kannst ja auch in Urlaub fahren for free mit der Deutschen Bahn, mit der ganzen Familie. Ja, hättest auch gern das Familienticket der Deutschen Bahn? Dann erzähl mir eine lustige Geschichte, die du gemacht hast, eine Reisegeschichte, die du gemacht hast mit deinen Kids. 0800 03 03 666. Hm? 666 war schon ein langer Tag heute und ich schenke es dir. Jetzt Maximum Rock vom Feinsten, von Fahren Urlaub Racing Team, Def Leppard und das hier von The Offspring, Let the Bad

0: Maximum Rock und ich muss jetzt ein bisschen was beichten. Na? Ich bin gerade hier grün vor Neid.
1: Ein bisschen, ne?
0: Wolfi steht vor mir und was ist mir zu Ohren gekommen? Du hast... Moment. Du hast Mick Jagger getroffen von den Stones?
1: Ja, tatsächlich. Die Plattenfirma
0: leibhaftig?
1: Hat mich eingeladen. Ich bin mit dem Flieger nach London geflogen und habe Mick Jagger in einem 5-Sterne-Bunker am Hyde Park in London getroffen im Hotelzimmer und wir haben über das neue Album gequatscht.
0: Ist nicht wahr.
1: Krass, oder?
0: Das erklärt, warum es ein bisschen nach 4711 hier riecht im Studio. Erzähl mal, Mick, ist der... Ich meine, komm, der ist über, war das der 82?
1: Der ist über 80 und wenn wir haben beide sehr, sehr viele Musiker getroffen zum Interview und so weiter. Ja. Aber ich finde, Mick Jagger ist eine andere Liga, durch und durch. Das ist einfach, und da war die Erwartungshaltung auch groß. Und dann kommst du rein, bist ein bisschen nervös und dann kommt er rein und er macht es dir so leicht. Das ist so ein sympathischer Echt? Mensch, hat dir gleich die Hand gegeben. Ich war mir nicht sicher, ob er Körperkontakt überhaupt macht. Bei der Größenordnung ist das nicht selbstverständlich.
0: Sein Majestät, ne, kann man ja nicht sicher sein.
1: Deswegen, ne? Aber er hat dir die Hand gegeben, hat dich immer intensiv angeguckt, immer in die Augen geguckt und hat dich von der ersten Sekunde an ernst genommen, ja. Weil, weißt du, da waren so Fernsehsender da und BBC war da und dann kommt Wolfi von Star FM und der hat ja keine Ahnung, wer ich bin. Ja. Aber der hat dich 100% ernst genommen, hat auf alles toll geantwortet, war nett, war zugänglich, war witzig, hat gelacht. Geil. Also es war schon besonders.
0: Aber komm, Butter bei die Fische. Ich meine, der ist über 80 Jahre alt. Kommt er dir ein bisschen zerbrechlich rüber oder einen fetten Eindruck?
1: Ich habe das Thomas schon heute Mittag gesagt. Ich hatte ein bisschen Schiss im Vorfeld, weil er vielleicht von dieser Würde ein bisschen verliert, die man so hat, wenn man ihn anguckt, von diesem Respekt, wenn er dann vorne steht, man hat Angst, da steht ein Ur-OP, aber war gar nicht so. Klar, der Händedruck war jetzt nicht der stärkste der Welt, aber eigentlich wirkt er genau so, wie man ihn im Fernsehen oder so kennt. Mhm. Und es war nicht so, dass da ein Opa steht, es war eher so, dass da einfach ein sehr reifer, älterer Gentleman steht, der immer noch unfassbar Bock hat auf Musik und der das immer noch, obwohl das nicht machen muss, unfassbar professionell angeht. Der hat bei jeder Antwort performt. Der hat dir eine Show geliefert, er hat dir Mick Jagger gegeben und das fand ich geil.
0: Also Profi durch und durch.
1: Durch und durch. Und ich glaube, das sagt ganz viel aus, warum die Stones das sind, was sie geworden sind. Er nimmt jedes Interview ernst und wenn er was macht, dann macht er es richtig. Ja. Und so hatten wir ein richtig schönes Interview. Wir hatten nicht so lang, okay, 20 Minuten, aber immerhin. Es waren 20 Minuten in einem Zimmer mit Mick Jagger.
0: 20 Minuten länger als ich mit Mick Jagger in einem
1: Zimmer. Mit den meisten der Welt, wenn wir mal ehrlich sind. Nee, das war wirklich was Besonderes. Es war absurd. Du wirst eingeflogen nach London für 20 Minuten und dann gehst du wieder zu Heathrow und fliegst wieder zurück. Geil. Aber hey, das hast du once in a lifetime, also absolut.
0: Ja. Geil. Und ich meine, Mick Jagger bigger than life, jetzt hier von den Dimensionen her. Wie groß ist er denn wirklich? Jetzt hier vom Körpergröße. Ich rede jetzt von...
1: Körpergröße ist er nicht so groß.
0: Ist er so groß wie du?
1: Ja, sowas rum. Und aber er ist halt die Hälfte vielleicht. Der ist ja gärtenschlank, der Mann. Ich weiß nicht, wer er ist.
0: Sehr schmal, ne?
1: Dadurch wirkt er so ein bisschen schlaksig, aber ein Riese ist er nicht.
0: Nee. Okay. Und Stones bringen nächste Woche ein neues Album raus?
1: Freitag das neue Album draußen und du kannst es dann vor allen anderen hören. Wir machen Pre-Listening, da schicken wir dich hin, da reservieren dir Plätze. Schau mal in die Rockcap auf starfm.de. Ab morgen gibt es da auch Tickets bei uns.
0: Cool.
1: Und ich werde noch natürlich ein Radio-Special machen, schönes Feature mit dem Interview, mit Infos rund um die Reise. Da ist ja einiges auch. Ich habe festgestellt, man kriegt gar keinen Reisepass in 10 Minuten auf dem Amt. Ich hatte überhaupt keinen. Also sie ist
0: Pre-Listening in London oder was?
1: Nee.
0: Okay, wurde gerade da.
1: Ich habe das bei mir gemerkt. Also es gibt eine ganz viele Stories zu erzählen rund um diesen Besuch. Und da machen wir nächste Woche ein richtig fettes Special. Laden wir da auch in die App und dann gibt es alle Infos, wie es war. Wenn man mal einmal im Leben die Chance hat, Mick Jagger zu treffen.
0: Wahnsinn.
1: Durch und durch.
0: Ich bin so neidisch.
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0: Star FM Maximum Rock hörst du. Guten Morgen, jetzt von alt bis neu.
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2: Ja, Dirk hier. Eine Sache mal, also das Album, das neue von Pretty Reckless, ist absolute Oberknaller. Also es ist richtig Rock'n'Roll vom Feinsten. Ich liebe das. Taylor Momsen, Bombe. Und ich freue mich so sehr, dass ich eine Konzertkarte habe. Und dann sehe ich sie live.
0: Jawohl.
2: Bis dann. Rock on.
0: Okay, Dirk, ich bin ganz bei dir. Na, Dear God, haut gut rein.

Song werden wir jetzt ganz durchhören heute, About You. Wir hören ja die ganze Woche in dem Album Dear God rein von The Pretty Reckless, das neue Album. Du sagst uns, wie du es findest, und morgen schenken wir es dir. Und jetzt About You, 0800 03 03 666. Schicke uns eine Sprachnachricht und erzähl uns, wie du das Ding findest.

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1: Im Studio Christian Haffmann. In Nürnberg stehen die Straßenbahnen wegen der Hitze ja seit Samstag still und das wird noch bis mindestens morgen so bleiben. Einzelheiten aus der Nachrichtenredaktion.
2: Der Grund: Die extreme Hitze hat das Bitumen zwischen den Schienen weich gemacht und die zähe Masse hat sich dann um die Räder gewickelt und alles verklebt. Jetzt setzt die VAG auf Trockeneis, um Schienen und Fahrwerke wieder sauber zu bekommen. Das Problem: Die Reinigung ist so aufwendig, dass die Mitarbeiterinnen und Mitarbeiter nur 2 Bahnen pro Tag schaffen. Auch andere Städte waren betroffen. In Leipzig haben sogar Bürger mit Spachteln geholfen, die Gleise freizukratzen. Die VAG hofft, dass der Straßenbahnverkehr Ende der Woche schrittweise wieder anläuft.
1: Die Spritpreise sind mit dem Ende des Tankrabatts wie erwartet stark gestiegen. Superbenzin der Sorte E10 etwa war am Morgen gut 13 Cent teurer als gestern zur gleichen Zeit. Bei Diesel fiel der Anstieg mit gut 15 Cent sogar noch stärker aus. Der befürchtete Rekordsprung zur Mittagszeit ist aber ausgeblieben. Thomas Brockt berichtet.
3: Seit Mitternacht ist der Tankrabatt Geschichte. Die Steuerermäßigung von knapp 17 Cent pro Liter gibt es nicht mehr. Aktuell müssen sich die Autofahrer also erstmal wieder auf Preise über 2 Euro pro Liter einstellen. Geblieben ist auf jeden Fall die 12-Uhr-Regel, also nur eine Erhöhung pro Tag. Super E10 etwa kostete danach heute im Schnitt 2,15 Euro, Diesel 2,11 Euro. Dieser Sprung war noch halbwegs moderat. Allerdings hatten viele Tankstellen den Wegfall des Steuerrabatts wohl schon vorher eingepreist. Laut ADAC waren die Preise schon gestern ziemlich hoch, weil kaum noch gesenkt wurde. Und das, obwohl noch steuerlich günstiger Sprit in den Tanks war.
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1: Nach dem frühen WM aus der deutschen Nationalmannschaft macht sich Frust breit im deutschen Lager und der kommt gerade ganz offen raus. Nico Schlotterbeck hat bei Instagram geschrieben, es gehe ihm, Zitat, richtig scheiße, er sei enttäuscht, leer und wisse nicht, wie er das alles verarbeiten soll. Der BVB-Verteidiger hatte sich ja kurz vor dem Turnier noch schwer am Knöchel verletzt. Und auch Manuel Neuer, der nach der WM seinen endgültigen Abschied aus dem Nationalteam erklärt hatte, findet klare Worte, das frühe Ausscheiden sei extrem ernüchternd und dieses Ende tue sehr weh. Soweit das Neueste aus dem Star-FM News Center.
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2: Im Studio Christian Haffmann. In Nürnberg stehen die Straßenbahnen wegen der Hitze ja seit Samstag still und das wird noch bis mindestens morgen so bleiben. Einzelheiten aus der Nachrichtenredaktion.
3: Der Grund: Die extreme Hitze hat das Bitumen zwischen den Schienen weich gemacht und die zähe Masse hat sich dann um die Räder gewickelt und alles verklebt. Jetzt setzt die VAG auf Trockeneis, um Schienen und Fahrwerke wieder sauber zu bekommen. Das Problem: Die Reinigung ist so aufwendig, dass die Mitarbeiterinnen und Mitarbeiter nur 2 Bahnen pro Tag schaffen. Auch andere Städte waren betroffen. In Leipzig haben sogar Bürger mit Spachteln geholfen, die Gleise freizukratzen. Die VAG hofft, dass der Straßenbahnverkehr Ende der Woche schrittweise wieder anläuft.
2: Die Spritpreise sind mit dem Ende des Tankrabatts wie erwartet stark gestiegen. Superbenzin der Sorte E10 etwa war am Morgen gut 13 Cent teurer als gestern zur gleichen Zeit. Bei Diesel fiel der Anstieg mit gut 15 Cent sogar noch stärker aus. Der befürchtete Rekordsprung zur Mittagszeit ist aber ausgeblieben. Thomas Brockt berichtet.
4: Seit Mitternacht ist der Tankrabatt Geschichte. Die Steuerermäßigung von knapp 17 Cent pro Liter gibt es nicht mehr. Aktuell müssen sich die Autofahrer also erstmal wieder auf Preise über 2 Euro pro Liter einstellen. Geblieben ist auf jeden Fall die 12-Uhr-Regel, also nur eine Erhöhung pro Tag. Super E10 etwa kostete danach heute im Schnitt 2,15 Euro, Diesel 2,11 Euro. Dieser Sprung war noch halbwegs moderat. Allerdings hatten viele Tankstellen den Wegfall des Steuerrabatts wohl schon vorher eingepreist. Laut ADAC waren die Preise schon gestern ziemlich hoch, weil kaum noch gesenkt wurde. Und das, obwohl noch steuerlich günstiger Sprit in den Tanks war.
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2: Nach dem frühen WM aus der deutschen Nationalmannschaft macht sich Frust breit im deutschen Lager und der kommt gerade ganz offen raus. Nico Schlotterbeck hat bei Instagram geschrieben, es gehe ihm, Zitat, richtig scheiße, er sei enttäuscht, leer und wisse nicht, wie er das alles verarbeiten soll. Der BVB-Verteidiger hatte sich ja kurz vor dem Turnier noch schwer am Knöchel verletzt. Und auch Manuel Neuer, der nach der WM seinen endgültigen Abschied aus dem Nationalteam erklärt hatte, findet klare Worte, das frühe Ausscheiden sei extrem ernüchternd und dieses Ende tue sehr weh. Soweit das Neueste aus dem Star FM News Center.
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1: Im Studio Christian Haffmann. In Nürnberg stehen die Straßenbahnen wegen der Hitze ja seit Samstag still und das wird noch bis mindestens morgen so bleiben. Einzelheiten aus der Nachrichtenredaktion.
2: Der Grund: Die extreme Hitze hat das Bitumen zwischen den Schienen weich gemacht und die zähe Masse hat sich dann um die Räder gewickelt und alles verklebt. Jetzt setzt die VAG auf Trockeneis, um Schienen und Fahrwerke wieder sauber zu bekommen. Das Problem: Die Reinigung ist so aufwendig, dass die Mitarbeiterinnen und Mitarbeiter nur 2 Bahnen pro Tag schaffen. Auch andere Städte waren betroffen. In Leipzig haben sogar Bürger mit Spachteln geholfen, die Gleise freizukratzen. Die VAG hofft, dass der Straßenbahnverkehr Ende der Woche schrittweise wieder anläuft.
1: Die Spritpreise sind mit dem Ende des Tankrabatts wie erwartet stark gestiegen. Superbenzin der Sorte E10 etwa war am Morgen gut 13 Cent teurer als gestern zur gleichen Zeit. Bei Diesel fiel der Anstieg mit gut 15 Cent sogar noch stärker aus. Der befürchtete Rekordsprung zur Mittagszeit ist aber ausgeblieben. Thomas Brockt berichtet.
3: Seit Mitternacht ist der Tankrabatt Geschichte. Die Steuerermäßigung von knapp 17 Cent pro Liter gibt es nicht mehr. Aktuell müssen sich die Autofahrer also erstmal wieder auf Preise über 2 Euro pro Liter einstellen. Geblieben ist auf jeden Fall die 12-Uhr-Regel, also nur eine Erhöhung pro Tag. Super E10 etwa kostete danach heute im Schnitt 2,15 Euro, Diesel 2,11 Euro. Dieser Sprung war noch halbwegs moderat. Allerdings hatten viele Tankstellen den Wegfall des Steuerrabatts wohl schon vorher eingepreist. Laut ADAC waren die Preise schon gestern ziemlich hoch, weil kaum noch gesenkt wurde. Und das, obwohl noch steuerlich günstiger Sprit in den Tanks war.
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1: Nach dem frühen WM aus der deutschen Nationalmannschaft macht sich Frust breit im deutschen Lager und der kommt gerade ganz offen raus. Nico Schlotterbeck hat bei Instagram geschrieben, es gehe ihm, Zitat, richtig scheiße, er sei enttäuscht, leer und wisse nicht, wie er das alles verarbeiten soll. Der BVB-Verteidiger hatte sich ja kurz vor dem Turnier noch schwer am Knöchel verletzt. Und auch Manuel Neuer, der nach der WM seinen endgültigen Abschied aus dem Nationalteam erklärt hatte, findet klare Worte, das frühe Ausscheiden sei extrem ernüchternd und dieses Ende tue sehr weh. Soweit das Neueste aus dem Star FM News Center.
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2: Im Studio Christian Haffmann. In Nürnberg stehen die Straßenbahnen wegen der Hitze ja seit Samstag still und das wird noch bis mindestens Donnerstag so bleiben. Der Grund, die extreme Hitze hat das Bitumen zwischen den Schienen weich gemacht, die zähe Masse hat sich um die Räder gewickelt und alles verklebt. Das Problem, die Reinigung ist so aufwendig, dass die Mitarbeiter nur 2 Bahnen pro Tag schaffen. Der Tankrabatt ist seit heute Nacht ja Geschichte und die Spritpreise sind wie erwartet nach oben geschossen. Laut ADAC ist E10 heute im Vergleich zu gestern um 13,4 Cent teurer geworden, Diesel sogar um 15,6 Cent. Der FC Bayern eröffnet die neue Bundesliga-Saison mit einem Heimspiel gegen den VfB Stuttgart. Der Südgipfel steigt am 28. August um 20.30 Uhr. Das ist gleichzeitig eine Neuauflage des DFB-Pokal-Endspiels, das Bayern zuletzt mit 3:0 gewonnen hatte. In der zweiten Liga geht es am 7. August los. Bochum empfängt Hertha BSC. Für die Berliner ist es bereits das zweite Zweitliga-Eröffnungsspiel in Folge. Soweit der Star-FM-Nachrichten-Überblick.
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1: Im Studio Christian Haffmann. In Nürnberg stehen die Straßenbahnen wegen der Hitze ja seit Samstag still und das wird noch bis mindestens Donnerstag so bleiben. Der Grund, die extreme Hitze hat das Bitumen zwischen den Schienen weich gemacht, die zähe Masse hat sich um die Räder gewickelt und alles verklebt. Das Problem, die Reinigung ist so aufwendig, dass die Mitarbeiter nur 2 Bahnen pro Tag schaffen. Der Tankrabatt ist seit heute Nacht ja Geschichte und die Spritpreise sind wie erwartet nach oben geschossen. Laut ADAC ist E10 heute im Vergleich zu gestern um 13,4 Cent teurer geworden, Diesel sogar um 15,6 Cent. Der FC Bayern eröffnet die neue Bundesliga-Saison mit einem Heimspiel gegen den VfB Stuttgart. Der Südgipfel steigt am 28. August um 20.30 Uhr. Das ist gleichzeitig eine Neuauflage des DFB-Pokal-Endspiels, das Bayern zuletzt mit 3:0 gewonnen hatte. In der zweiten Liga geht es am 7. August los. Bochum empfängt Hertha BSC. Für die Berliner ist es bereits das zweite Zweitliga-Eröffnungsspiel in Folge. Soweit der Star-FM-Nachrichten-Überblick.
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1: Im Studio Christian Haffmann. In Nürnberg stehen die Straßenbahnen wegen der Hitze ja seit Samstag still und das wird noch bis mindestens Donnerstag so bleiben. Der Grund, die extreme Hitze hat das Bitumen zwischen den Schienen weich gemacht, die zähe Masse hat sich um die Räder gewickelt und alles verklebt. Das Problem, die Reinigung ist so aufwendig, dass die Mitarbeiter nur 2 Bahnen pro Tag schaffen. Der Tankrabatt ist seit heute Nacht ja Geschichte und die Spritpreise sind wie erwartet nach oben geschossen. Laut ADAC ist E10 heute im Vergleich zu gestern um 13,4 Cent teurer geworden, Diesel sogar um 15,6 Cent. Der FC Bayern eröffnet die neue Bundesliga-Saison mit einem Heimspiel gegen den VfB Stuttgart. Der Südgipfel steigt am 28. August um 20.30 Uhr. Das ist gleichzeitig eine Neuauflage des DFB-Pokalendspiels, das Bayern zuletzt mit 3:0 gewonnen hatte. In der zweiten Liga geht es am 7. August los. Bochum empfängt Hertha BSC. Für die Berliner ist es bereits das zweite Zweitliga-Eröffnungsspiel in Folge. Soweit der Star-FM-Nachrichten-Überblick.
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1: Im Studio Christian Haffmann. In Nürnberg stehen die Straßenbahnen wegen der Hitze ja seit Samstag still und das wird noch bis mindestens Donnerstag so bleiben. Der Grund, die extreme Hitze hat das Bitumen zwischen den Schienen weich gemacht, die zähe Masse hat sich um die Räder gewickelt und alles verklebt. Das Problem, die Reinigung ist so aufwendig, dass die Mitarbeiter nur 2 Bahnen pro Tag schaffen. Der Tankrabatt ist seit heute Nacht ja Geschichte und die Spritpreise sind wie erwartet nach oben geschossen. Laut ADAC ist E10 heute im Vergleich zu gestern um 13,4 Cent teurer geworden, Diesel sogar um 15,6 Cent. Der FC Bayern eröffnet die neue Bundesliga-Saison mit einem Heimspiel gegen den VfB Stuttgart. Der Südgipfel steigt am 28. August um 20.30 Uhr. Das ist gleichzeitig eine Neuauflage des DFB-Pokal-Endspiels, das Bayern zuletzt mit 3:0 gewonnen hatte. In der zweiten Liga geht es am 7. August los. Bochum empfängt Hertha BSC. Für die Berliner ist es bereits das zweite Zweitliga-Eröffnungsspiel in Folge. Soweit der Star-FM-Nachrichten-Überblick.
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